würde gerne mal den Menschen, die mir geholfen haben, so viel zurückgeben. Und ich weiß oft einfach nicht wie. Deswegen sage ich einfach Danke an alle, die das hier heute möglich gemacht haben, die hier seit einer Woche die Bühne aufbauen, die diese Show auf die Beine gestellt haben. Alle Leute in meinem Team, die Band, all den Menschen, die mich gemacht haben, meine Familie, meine Freunde. Ihr wisst, wer ihr seid. Ihr hier unten wirklich, ihr habt mir mehr gegeben, als ich jemals gedacht habe, was ich haben kann.

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0: In der Mensa bietet das Aktionsmenü heute Quesadillas mit Pico de Gallo und Salsa. Als Komponente könnt ihr Hähnchenbrust mit Tikka Masala Soße wählen. Und wer es lieber vegetarisch mag, wird bei Tofu Tikka Masala fündig. Wenn es schnell gehen soll, gibt es als Sprintergericht Piroggen mit Schmorzwiebeln.
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1: Mit Dustin Schock. Zwei weitere Passagiere des Kreuzfahrtschiffs Hondius sind positiv auf das Hunter-Virus getestet worden. Das berichtet die Tagesschau. Eine Französin ist positiv auf den Erreger getestet worden, kurz nachdem auch das US-Gesundheitsministerium einen positiven Test gemeldet hat. Die EU möchte Sanktionen gegen radikale israelische Siedler verhängen. Das berichtet ZDF heute. Die Gewalt der Siedler erschwere die Lösungssuche im Nahostkonflikt. Bundesverteidigungsminister Boris Pistorius ist zu Gesprächen in der Ukraine eingetroffen, so der Bayerische Rundfunk. Pistorius möchte bei seinem Gespräch über einen Ausbau der Rüstungskooperation mit der Ukraine sprechen. Unis in NRW kämpfen wegen der Rückkehr zu G9 um Studierende. Das berichtet der WDR. Damit der G9-Schulform die Schulzeit um ein Jahr verlängert wird, fehlen den Hochschulen in diesem Jahr viele potenzielle Erststudierende.
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2: Ja, aktuell sind es knackige 5 Grad bei uns auf dem Campus und es ist noch überwiegend bewölkt. Aber wenn ich mal gerade aus dem Fenster gucke, so langsam kämpft sich die Sonne durch. Und im Laufe des Tages soll es noch bis zu 12 Grad werden. Da sind immer wieder Schauer möglich. Momentan ist es allerdings noch sehr frisch wegen ein paar Windböen. Also zieht heute noch ruhig eine dickere Jacke an, wenn ihr jetzt aus dem Haus geht. Und auch heute Nacht und morgen bleibt es ähnlich wie heute. Es bleibt sehr kühl und ja, Regen ist immer mal wieder möglich.
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2: Der WDR-Verkehr hat derzeit 2 Meldungen für euch. A40 Duisburg Richtung Essen zwischen Mülheim-Dümpten und Essen-Zentrum. Etwa 15 Minuten plus. Dort sind 7 Kilometer stockender Verkehr. Und dann auch die A40 Dortmund Richtung Duisburg zwischen Bochum-Hamme und Dreieck Essen-Ost. Etwa 20 Minuten plus. Dort sind es 10 Kilometer stockender Verkehr. CT wünsche ich aber weiterhin eine gute Fahrt.

0: Ich habe es mitbekommen, Nadine, du hast es mitbekommen. Ich glaube, viele von uns haben es mitbekommen. Ada Sachi ist sein Red Bull Cyborg Challenge 2026 gelaufen. Und dabei setzt er sich jedes Mal, wenn er diese Challenge läuft, neue Ziele. Und dieses Mal wollte er die 600 Kilometer von dem Startpunkt im Death Valley, also in den USA, bis zum Santa Monica Pier in San Francisco in nur, haltet euch fest, 96 Stunden schaffen. In der Zeit hat er es leider nicht geschafft, sondern in 123 Stunden. Aber auch das ist eine herausragende Leistung.
1: Ja, das ist wirklich unfassbar, was der Ada da geleistet hat. Und über diese Tage hinweg hat sich auch auf Social Media so ein richtiger Ada-Hype entwickelt. Auf TikTok und Instagram zum Beispiel ist jedes zweite Video ein Zusammenschnitt von den herausragenden Leistungen, aber auch wie er mit anderen Personen zusammenläuft oder trotz Schmerzen weiterhin sein Lächeln nicht verliert. Besonders spannend zu sehen fand ich ja persönlich, wie er seine Pausen eingelegt hat, um beispielsweise zu essen, auf die Skibbidi-Toilette zu gehen oder auch zu schlafen.
0: Was ich richtig witzig fand, ist, als er auf dem Weg zum Ziel an einem Sportpark, der draußen ist, und dann, also läuft daran vorbei. Und dann macht dieser Typ nach, ich glaube, so ungefähr 440 Kilometern erstmal ein paar Klimmzüge, als ob er gerade erst angefangen hätte. Und er verliert auch nicht die Kraft, jedem, mit dem er mitläuft, irgendwie mal zu danken, die Hand zu schütteln. Und ja, und du hast recht, mit dem Hype rund um diesen Cyborg-Challenge auf Instagram und TikTok. Ich bin auch so ein bisschen dem Hype verfallen, muss ich sagen, und habe mir tatsächlich am Sonntagabend auf der Couch angeschaut, wie Ada die letzten Kilometer geschafft hat und in die Arme seiner Mutter gefallen ist. Zwischenzeitlich haben insgesamt 1,5 Millionen Menschen den Livestream am Sonntagabend gesehen. Also das sind noch mehr unfassbare Zahlen.
1: Ja, die neue Staffel sozusagen der Cyborg Challenge von Ada ist somit jetzt erstmal beendet und wir warten ganz gespannt auf die neue Staffel und was für eine andere Art von Challenge Ada sich dann setzt. Nach ganz viel Laufen und Extremsport widmen wir uns jetzt aber erstmal wieder der Musik.

0: Kinder in seelischer Dauerkrise in Nordrhein-Westfalen. Der Kinder- und Jugendreport der DAK zeigt, wie viele Kinder betroffen sind und mit welchen mentalen Problemen sie zu kämpfen haben. Mehr dazu von unserer CT-Reporterin Lotte Klar.
1: Angststörungen, Essstörungen und Depressionen sind alles mentale Probleme, von denen auch Kinder betroffen sind. Der DAK Kinder- und Jugendreport veröffentlicht die Ergebnisse ihrer versicherten Kinder. Was der Jugendreport eigentlich ist, erläutert mir die Leiterin der DAK Gesundheit in NRW, Frau Berit Schoppen.
2: Wir stellen bei der DAK seit 2019 stellen wir uns intensiv die Frage, wie es unseren versicherten Kindern und Jugendlichen geht. Dafür schauen wir gemeinsam mit dem Mandageteam von der Universität Bielefeld, schauen wir uns Versichertendaten an. Es geht um Informationen aus den Abrechnungen, zum Beispiel von Arztbesuchen oder von Besuchen bei Psychotherapeuten. Und hierüber wissen wir verschiedene Dinge und daraus erstellen wir unsere sogenannten Kinder- und Jugendreporte.
1: Der Report, der sich mit Jugendlichen im Alter zwischen 15 bis 17 beschäftigt, berichtet über den Zuwachs der Angststörungen von Kindern und fokussiert sich außerdem auf jugendliche Mädchen.
2: Und man muss klar sagen, dass die Jugendlichen eindeutig am häufigsten von dem Problem Angststörungen betroffen sind. Die sogenannte Prävalenz, die ist mit circa 40 von 1000, also das sind 4%. Und dazu kommt noch, dass sie nicht nur deutlich höher ist, sondern dass sie gerade auch insbesondere in dieser Alterskategorie der Jugendlichen in den Jahren 2019 bis 2024 stark angestiegen ist. Und die bleibt jetzt seit ein paar Jahren, seit 2021 gleichbleibend hoch.
1: Wie viele Kinder und Jugendliche der DRK sind es jetzt aber, die in einer so beschriebenen seelischen Dauerkrise wirklich stecken? Und wie viele von den versicherten Personen sind letztendlich betroffen? Dies sind alles Fragen, die sich aufgrund des Reports stellen.
2: Das kann man grob sagen, also wie viele betroffen sind, das haben wir anhand unserer Zahlen bei der DRK aus unserem versicherten Bestand hochgerechnet. Und demnach kann man sagen, betroffen sind in NRW ungefähr 44.000 junge Menschen, die mit einer diagnostizierten Angststörung leben müssen. Also das ist die Größenordnung, von der wir ausgehen müssen.
1: Die große Anzahl der Kinder und der stetige Anstieg der Angststörungen ist erschreckend und sollte nicht ignoriert werden. Falls ihr euch in einer mentalen Krise befindet, bitte traut euch noch Hilfe zu fragen. Sei es mit FreundInnen, Familie oder professioneller Hilfe. Jede Hilfe zählt.
0: Ein wichtiges Thema, über das gesprochen werden muss, sei es mit Freunden oder Familie. Passt auf euch auf und euer Umfeld.

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1: Mit Dustin Schock. Zwei weitere Passagiere des Kreuzfahrtschiffs Hondius sind positiv auf das Hunter-Virus getestet worden. Das berichtet die Tagesschau. Eine Französin ist positiv auf den Erreger getestet worden, kurz nachdem auch das US-Gesundheitsministerium einen positiven Test gemeldet hat. Die Evakuierung des Schiffs, das vor Teneriffa liegt, steht kurz vor dem Abschluss. Auch die vier deutschen Passagiere sind in die Niederlande ausgeflogen worden und sind bereits in Deutschland. Die Weltgesundheitsorganisation WHO und das Robert-Koch-Institut sehen jedoch keine Gefährdung für die Bevölkerung und keine Pandemiegefahr. Die EU möchte Sanktionen gegen radikale israelische Siedler verhängen. Das berichtet ZDF heute. Die Gewalt der Siedler erschwere die Lösungssuche im Nahostkonflikt. Unter anderem ist geplant, die EU Vermögenswerte einzufrieren und für Personen würde eine EU-Einreise- und Durchreiseverbot gelten. Details zu den betroffenen Personen und Organisationen sollen nach dem formellen Beschluss bekannt gegeben werden. Bundesverteidigungsminister Boris Pistorius ist zu Gesprächen in der Ukraine eingetroffen, so der Bayerische Rundfunk. Pistorius möchte bei seinem Gespräch über einen Ausbau der Rüstungskooperation mit der Ukraine sprechen. Dabei stehe unter anderem die gemeinsame Entwicklung unbemannter Waffensysteme im Fokus. Besonders der Bereich Deep Strike spielt eine wichtige Rolle. Das beinhaltet die Fähigkeit, Ziele weit im Hinterland eines gegnerischen Landes zu zerstören. Die Unis in NRW kämpfen wegen der Rückkehr zu G9 um Studierende. Das berichtet der WDR. Damit der G9-Schulform die Schulzeit um ein Jahr verlängert wird, fehlen den Hochschulen in diesem Jahr viele potenzielle Erststudierende. Universitäten in Metropolen sind davon nicht so betroffen wie kleinere Standorte. Diese kämpfen nämlich schon lange mit einer sinkenden Studierendenzahl. Mithilfe einer Werbekampagne sollen jetzt auch Studierende aus ganz Deutschland nach NRW geholt werden.
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2: Ja, aktuell sind es 6 Grad bei uns hier auf dem Campus und es ist noch teilweise bewölkt, aber so langsam versucht sich die Sonne immer mehr durchzukämpfen. Im Laufe des Tages soll es auch noch bis zu 12 Grad werden, aber es bleibt recht frisch und es kann immer mal wieder regnen. Also zieht ruhig eine dickere Jacke an, wenn ihr jetzt aus dem Haus geht. Heute Nacht kühlt es ab und weiterhin wird es regnen und auch morgen bleibt das Wetter so ungefähr wie heute. Sonne bewölkt mit zwischendurch etwas Regen und auch kalt bleibt es.
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2: Der WDR-Verkehr derzeit 2 Meldungen für euch. Einmal die A40 Duisburg Richtung Essen zwischen Mülheim-Dümpen und Essen-Zentrum. Etwa 15 Minuten plus, 7 Kilometer stockender Verkehr sind es da. Und dann noch die A40 Dortmund Richtung Duisburg zwischen Bochum-Hamme und Dreieck Essen-Ost. Etwa 20 Minuten plus, 10 Kilometer stockender Verkehr sind es da. CT wünsche ich aber weiterhin eine gute Fahrt.
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2: Ja, schön, dass ihr heute bei der Frühschicht mit dabei seid. Es ist kurz nach 8:30 und ich bin nicht alleine hier. Wir haben auch noch Nadine mit dabei.
3: Guten Morgen.
2: Und Dustin, den ihr schon bei den Nachrichten gehört habt.
1: Morgen.
2: Ja, und nach den sportlichen Ereignissen am Wochenende, reden wir jetzt gleich noch über Barcelona und was der FC Barcelona in der spanischen Liga alles erreicht hat. Und dazu haben wir noch eine Serie mit dabei. Ich sag nur schon mal vorweg, ohne Geld und ohne Handy von Punkt A zu Punkt B kommen. Aber dazu dann gleich mehr. Jetzt gibt's hier erstmal weiterhin Musik für euch. 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

0: So Leute, Stichwort Fußball. Ich bin ja eine absolute Niete, aber irgendwas habe ich da mitbekommen mit Barcelona und Real Madrid. Was ist da genau passiert?
1: Ja, also Barcelona, der FC Barcelona, ist tatsächlich am Sonntag spanischer Meister geworden, weil sie haben mit 2:0 gegen Real Madrid im El Clasico gewonnen. Was denn, hast du davon auch irgendwas mitbekommen?
2: Ja, natürlich habe ich davon was mitbekommen. Also ich finde, so langsam kriegt der El Clasico wieder die Aufmerksamkeit, die er früher mal sich sehr erarbeitet hat. Und ja, Barcelona ist jetzt mit 2:0 Meister geworden, wie du gerade gesagt hast. Marcus Rashford in der 9. Minute schon mit einem Traumfreistoßtor das 1:0 erzielt. Und dann macht Ferran, glaube ich, das 2:0. Und ja, das ist dann jetzt auch die zweite titellose Saison für Real Madrid hintereinander, was natürlich sehr brutal ist für diesen Club.
1: Ja, unter der Woche hat es ja bei Real Madrid auch schon so ein paar Gerüchte gegeben, dass zwei Spieler in eine Auseinandersetzung geraten sind und einer von denen dann sogar ins Krankenhaus musste. Das wurde dann später vom Verein ein bisschen alles legitimiert, aber da sind ein paar Unruhen in Madrid, muss man sagen. Ja, und wenn wir jetzt nochmal auf Barcelona gucken, dort war der Trainer Hansi Flick, in Deutschland ja auch bekannt, ist an dem Tag zuvor der Vater gestorben vom Hansi Flick. Deshalb haben die Fans ihm vor allem auch den Titel gewidmet, weil Hansi Flick dort in Barcelona ja echt gute Arbeit leistet.
2: Ja, auf jeden Fall. Also ich denke, der hat seine Anerkennung reglich verdient da und macht sehr wahrscheinlich auch noch ein weiteres Jahr bei Barcelona weiter. Bei Real Madrid sieht das ja ein bisschen anders aus. Nach der Entlassung von Xabi Alonso wird auch sehr wahrscheinlich der aktuelle Trainer entlassen. Und vielleicht wird José Mourinho wieder zurückgeholt.
1: Ja, das wäre doch was. Das wäre doch ein Fußballmärchen.
2: Auf jeden Fall.
1: Jetzt gehen wir aber hier erstmal weiter weg von Fußball und erstmal hin zu Musik.
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0: Für den Feierabend braucht ihr noch etwas Entspanntes? Da haben wir was für euch. Die Serie Frieren nach dem Ende der Reise nimmt euch mit auf die Reise der Elfenmagierin Frieren. Der ist nicht so, das ist nicht so ein klassischer Fantasy-Anime, bietet Abenteuer, aber entdeckt auch Erinnerungen und die Schönheit des Alltäglichen.
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2: Ihr habt Lust auf einen entspannten Abend und Fantasy mit einem interessanten Twist? Falls ja, dann kann ich euch die Anime-Serie Frieren nach dem Ende der Reise empfehlen. Die Abenteuergruppe rund um den Helden Himmel hat den Dämonenkönig besiegt und ein friedliches Zeitalter hat begonnen. Das ist kein Spoiler, sondern der Ausgangspunkt der Geschichte rund um die Elfenmagierin Frieren. Die Hauptgeschichte findet mehrere Jahre nach dem Tod des Helden statt. Wir begleiten Frieren sowie ihre Schülerin Fern und den Kämpfer Stark auf ihrer Reise, wobei Rückblenden in die Vergangenheit stets tiefere Einblicke geben. Die Anime-Serie besticht durch seine ruhige und entspannte Atmosphäre. Trotz typischer Fantasy-Elemente wie zum Beispiel Kämpfen mit Dämonen oder Drachen hat man beim Schauen vor allem das Gefühl, durchatmen zu können. Weil Elfen fast unendlich lang leben, geht es in der Serie vor allem um Zeit. Die Prämisse sowie der Fokus auf das Alltägliche einer Reise erlauben jedoch auch eine tiefere Auseinandersetzung mit Themen rund um Vergänglichkeit, Selbstfindung und auch Freundschaft. Außerdem sind die Charaktere vielfältig und meiner Meinung nach sehr gut geschrieben. Besonders für deutschsprechende Personen ist interessant, dass fast alle Namen aus dem Deutschen kommen. So haben die Charaktere eher unkonventionelle Namen, die mit ihren Eigenschaften korrespondieren. Dieses kleine Extrawissen erlaubt uns nochmal andere Einblicke, was die Serie interessanter macht. Die Serie hat derzeit 2 Staffeln und eine weitere Staffel steht in Aussicht. Die Geschichte ist also noch nicht abgeschlossen. Ihr findet die Serie auf einer Streaming-Plattform eures Vertrauens.

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1: Hey, ich wollte mich nochmal entschuldigen wegen gestern. Fragen, ob wir nochmal reden können. Tut's leid, wie das gelaufen ist. Ich hoffe, es geht dir gut.

0: Nach der Serienempfehlung gerade habe ich auch noch eine mitgebracht, nämlich The Race. Das ist eine Serie auf Join oder auch auf YouTube zu sehen von dem deutschen YouTuber Dave, wo man ohne Geld und ohne Handy ausgesetzt wird und bis zu einem bestimmten Zielpunkt kommen muss. Und genau, das ist die dritte Staffel, die jetzt rausgekommen ist. Dort müssen die TeilnehmerInnen von Vietnam zu einer kleinen Insel in der Nähe von Singapur. Und ja, dieses Mal ist es das erste Mal, dass Zweierteams angetreten sind und nicht einzelne Personen. Also insgesamt waren es 5 Teams.
1: Ja, das hört sich auf jeden Fall spannend an. Habe ich gar nichts von mitbekommen, aber irgendwie auch cool, dass die dieses Mal in Zweierteams antreten. Kann man sich dann irgendwie direkt besser aufeinander verlassen. Ohne Geld irgendwie was zu organisieren, stelle ich mir allerdings schwierig vor. Wie war das so?
0: Ja, also gestartet sind die Teams in Hanoi und das erste Mal, haben die dann erstmal TouristInnen nach Geld gefragt. Das war ihnen auch eigentlich immer sehr wichtig, nicht Einheimische nach Geld zu fragen, sondern immer in den touristischen Standorten. Und ja, dann organisiert man sich mit diesem Geld, was man bekommt, irgendwie Mitfahrgelegenheiten, ob das über Reisebusse oder auch Trampen, also mit Leuten im Auto oder LKW mitfahren. Da ist irgendwie alles mit dabei und es war auch sehr schön, so unterschiedliche Mitfahrgelegenheiten zu sehen.
1: Ja, das glaube ich. Finde ich auch total fair, dass da nicht die Einheimischen irgendwie aufgezwungen wurden, sondern dass wirklich irgendwie beabsichtigt wurde, nur die TouristInnen zu fragen. Das stelle ich mir aber trotzdem irgendwie sehr unangenehm vor, so aktiv nach Geld zu betteln. Wie ging es dir da beim Schauen?
0: Ja, also ich habe mir das auch beim Schauen öfters gedacht, dass ich mich nicht so ganz getraut hätte, glaube ich, nach Geld zu fragen. Aber wenn man da mitmacht, muss man schließlich halt auch irgendwie an Geld kommen. Und ich versuche jetzt mal nicht zu spoilern, aber auf dem Weg ans Ziel sind unerwartete Sachen passiert, sagen wir es mal so, weshalb es auch nicht alle Teams ins Ziel schaffen konnten. Ja, und es war auf jeden Fall auch sehr schön zu sehen, wie sich die Teams dann auch wirklich als Team zusammengewachsen sind und zum Beispiel einer im Team die Leute anlabert und nach Geld fragt und der andere halt die Reise und den weiteren Trip plant.
1: Total. Falls ihr also am Abend auf der Couch sitzt und nicht wisst, was ihr schauen sollt, weil ihr auf die ganzen typischen Serien keine Lust habt, habt ihr hier eine Empfehlung von uns.

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1: Mit Dustin Schock. Zwei weitere Passagiere des Kreuzfahrtschiffs Hondius sind positiv auf das Hunter-Virus getestet worden. Das berichtet die Tagesschau. Eine Französin ist positiv auf den Erreger getestet worden, kurz nachdem auch das US-Gesundheitsministerium einen positiven Test gemeldet hat. Die EU möchte Sanktionen gegen radikale israelische Siedler verhängen. Das berichtet ZDF heute. Die Gewalt der Siedler erschwere die Lösungssuche im Nahostkonflikt. Bundesverteidigungsminister Boris Pistorius ist zu Gesprächen in der Ukraine eingetroffen, so der Bayerische Rundfunk. Pistorius möchte bei seinem Gespräch über einen Ausbau der Rüstungskooperation mit der Ukraine sprechen. Die Unis in NRW kämpfen wegen der Rückkehr zu G9 um Studierende. Das berichtet der WDR. Da mit der G9-Schulform die Schulzeit um ein Jahr verlängert wird, fehlen den Hochschulen in diesem Jahr viele potenzielle Erststudierende.
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3: Ja, aktuell sind es ungefähr 6 Grad bei uns hier auf dem Campus und es ist teilweise noch etwas bewölkt, aber ich sehe schon immer mal wieder die Sonne etwas herauskommen. Im Laufe des Tages soll es noch bis zu 12 Grad werden, aber es kann durch die stürmischen Böen immer noch recht frisch bleiben und es könnte auch ab und zu noch mal regnen. Also zieht euch ruhig eine dickere Jacke an, wenn ihr aus dem Haus geht. Heute Nacht kühlt es dann ab, Regen ist weiterhin immer mal wieder möglich und auch morgen bleibt das Wetter so wie heute sehr unbeständig. Sonne, Regen, alles ist mit dabei.
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3: Der WDR-Verkehr hat derzeit 2 Meldungen für euch. A40 Duisburg Richtung Essen zwischen Mülheim-Dümpten und Essen-Zentrum. Etwa 15 Minuten plus 7 Kilometer stockender Verkehr. Und dann noch die A40 Dortmund Richtung Duisburg zwischen Bochum-Hamme und Essen-Zentrum. Etwa 20 Minuten plus. Dort sind es mehr als 10 Kilometer stockender Verkehr. CT wünsche ich aber weiterhin eine gute Fahrt.
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3: Ja, guten Morgen hier bei CT, das Radio in der Frühschicht. Mit dabei ist immer noch die Nadine.
4: Hallo.
3: Und das denn in den Nachrichten, wie ihr gehört habt.
1: Hallo.
3: Ja, in den nächsten Stunden sprechen wir unter anderem um eine Reise, die Nadine gemacht hat, mit welchen Menschen und Ländern sie dort in Kontakt gekommen ist und welche Stereotype es zum Beispiel über Australien gibt. Jetzt aber erstmal Fritz mit Tanzen, ja, okay.

0: Ja, Birte, du hast es gerade schon angeteasert. Ich habe vor ein paar Wochen das allererste Mal in meinem Leben eine Solo-Reise gemacht, um mich für meinen Bachelorabschluss zu belohnen. Da habe ich mich dann einfach an meinen Rechner gesetzt und ein bisschen recherchiert, was es da so für Möglichkeiten gibt.
1: Ja, ich weiß auch, das hast du dir ja schon wirklich lange vorgenommen, mal eine Solo-Reise zu machen. Erzähl doch mal, wo ging es dann im Endeffekt wirklich hin für dich und wie war das so?
0: Also ich habe ja irgendwie gefühlt schon mein ganzes Leben so eine Faszination für Großbritannien und UK. Und da ich letztes Jahr ja bereits in Irland war, was mir by the way auch richtig gut gefallen hat, und ich vor ein paar Jahren auch schon in England war, hat auf meiner Bucketliste eigentlich nur noch Schottland gefehlt. Wales lasse ich jetzt frecherweise einfach mal aus dieser Liste hervor. Insgesamt war ich dann knapp 2 Wochen unterwegs, gestartet hat das Ganze in London und wir haben da echt so viele Städte und Regionen abgeklappert. Von Bath über York auf nach Manchester, weiter nach Liverpool und Birmingham und dann endlich ging es auch schon nach Schottland, wo wir in St. Andrews, Edinburgh, Inverness und Glasgow waren. In den unterschiedlichen Städten sind wir dann natürlich auch den verschiedensten Aktivitäten nachgegangen, wie Water Scrambling, Geister- und Kunstwerk-Stadtführung, Axtwerfen, Bogenschießen, Whisky-Tasting und die flauschigen Highland-Kühe durften wir sogar auch füttern. Meine Highlights waren aber dann sogar fast die Abende in den Pubs, muss ich sagen.
1: Also das klingt echt nach einer unfassbar langen Reise, wo ihr sehr viel gesehen habt und du ja an den verschiedenen Orten sehr viel erlebt hast. Jetzt gerade hast du die ganze Zeit von wir gesprochen. Ich dachte, du bist auf deiner Reise allein. Hast du da ein paar Leute kennengelernt?
0: Oh ja, stimmt. Also ich habe ja gesagt, dass es meine erste Solo-Reise war. Das stimmt gar nicht so genau. Ich habe mich zwar alleine auf den Weg nach England gemacht, habe aber vor Ort über so eine Organisation quasi meine Reisegruppe kennengelernt, mit denen ich die 2 Wochen Tag für Tag wirklich verbracht habe. Das war zunächst natürlich total einschüchternd, aber je näher man sich dann kennengelernt hat, desto mehr hat man einander dann auch wirklich ins Herz geschlossen.
1: Ja, das klingt wirklich nach einer ganz besonderen Reiseerfahrung, muss ich sagen. So eine random zusammengewürfelte Gruppenreise stelle ich mir auch irgendwie total aufregend vor, die ganzen Leute dann da kennenzulernen, die sich ja dann vielleicht auch noch gar nicht so gut kennen. Ja, wenn Nadine auf dieser Reise genauer kennengelernt hat, darüber sprechen wir dann gleich. Jetzt geht's aber erstmal weiter mit Musik.
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0: Ja, Nadine, also, wir haben ja gerade schon über deine Reise gesprochen. Wir machen einfach mal gnadenlos weiter. Ja, waren auf deiner Reise denn zufällig auch noch andere Deutsche? Oder warst du tatsächlich mehr oder weniger dazu gezwungen, jeden Tag ausschließlich ja dann Englisch zu sprechen?
1: Ja, beim Buchen der Reise hatte ich keine Ahnung, wer da was für Menschen mich da erwarten würden. Umso größer war dann die Überraschung, als ich bei der ersten Speed-Dating-Runde im Reisebus erfahren habe, dass die Gruppe zu wirklich gefühlt 95% aus Australiern besteht. Ich war nicht nur die einzige Deutsche, sondern auch die einzige Europäerin. Insgesamt 3 Amis waren dann auch noch mit am Start, aber der Rest kam wirklich aus Sydney, Melbourne oder Perth.
0: Also mit Australiern hatte ich tatsächlich irgendwie noch nie etwas zu tun. Es ist ja auch noch sehr weit weg. Klar kennt man viele Klassiker aus Australien, wie die Serie H2O, plötzlich Meerjungfrau. Ich glaube, die kennen wir alle. Genauso wie die Kultband AC/DC oder auch ja, Stereotype über giftige und außergewöhnliche Tiere. Aber auch atemberaubende Landschaft, muss man ja wirklich sagen. Wie die Menschen vor Ort aber drauf sind, da habe ich irgendwie überhaupt gar kein Gefühl für.
1: Ja, da kann ich definitiv nur eins zu sagen. Offen, witzig und neugierig. Zugegebenermaßen musste ich mich sehr an den Akzent gewöhnen. Der ist halt wirklich nochmal komplett anders, als man das sonst vom britischen oder amerikanischen Englisch gewohnt ist. Mega spannend war es dann aber natürlich auch, sich über australische und europäische Kulturen auszutauschen.
0: Also, jetzt sag mal, was ist dir denn da so besonders im Kopf geblieben? Beziehungsweise, ja, was waren für dich die größten Unterschiede?
1: Ja, besonders lustig war es natürlich immer wieder, die krass unterschiedlichen Zeitzonen und exakt umgekehrten Jahreszeiten zu besprechen. Weihnachten im Hochsommer, für uns unvorstellbar, für die Australier natürlich total normal. Es wurde fleißig und viel Fireball-Whisky und Jägermeister getrunken und darüber diskutiert, welcher Shot besser schmeckt. Und ich habe mir erzählen lassen, dass es in Australien wohl den besten Fisch und Kaffee auf der gesamten Welt gibt. Was mir aber besonders im Kopf geblieben ist, sind unsere Kickerspiele, denn die meisten Hotels, in denen wir waren, hatten in den Lobbys immer so einen Kicker stehen. Und dank meiner jahrelangen Kneipenerfahrung in typisch deutschen Dorfkneipen war es für mich natürlich ein leichtes, die Australier haushoch abzuziehen.
0: Ja, das kann ich mir auch richtig gut vorstellen, wenn ich dich manchmal Kicker spielen sehe. Der gute alte Kicker gehört einfach zum deutschen Kulturgut auch wirklich dazu. Um hier jetzt aber auch musikalisch das australische Lebensgefühl einzubringen, kommt hier jetzt für euch Down Under von Men at Work.

0: Ja, so langsam kann man ja mal auf die Mittagspause gucken. Wer in der RUB Mittagspause macht, hat viele Möglichkeiten, den Hunger da zu stillen. Seit gut 4 Jahren geht das komplett vegan in der Roten Beete. Für CT-Reporterin Anna Zeller bietet die vegane Kantine nicht nur ein ausgewogenes Mittagessen, sondern auch die Challenge, ein finanzielles Gleichgewicht zu finden.
1: Meistens lecker essen und das ganz ohne den Lautstärkepegel einer landenden Boeing wie in der normalen Mensa. Die Rote Beete bietet nicht nur echten Veganerinnen und Veganern in der Mittagszeit ein Refugium. Wer es schafft, seine Veranstaltungen so zu legen, dass er oder sie vor 12 Uhr am Buffet steht, hat sogar noch die Chance, ein Stück veganen Feta vom Antipasti-Teller zu ergattern. Apropos Buffet bzw. Salatbar mit Comfort Food, wie es auf der Website des AKFÖ heißt. Schon beim Eintreten geht es ja erstmal um die Entscheidung, Buffet oder Tagesgericht. Und seitdem die Buffetteller gewogen werden müssen, ist das tatsächlich eine Entscheidung, über die man ernsthaft nachdenkt. Also ich zumindest. Schließlich gab es früher einfach 2 Tellergrößen fürs Buffet und da war ja klar, alle notorisch klammen Studis wählen den Kleinteller, zahlen dafür pauschal rund 3,50 Euro, egal wie viel sie draufladen, und schaffen dann architektonische Meisterwerke. Gemüseschnitzel werden über vegane Lasagnestücke gestapelt und am Ende von Salat und Röstzwiebeln getoppt. Aber das gehört der Vergangenheit an. Jetzt stehe ich also am Eingang des VeganerInnen-Paradieses und vor der Wahl, mir entweder den Burger zu gönnen, der genauso viel kostet wie mein Lieblingscocktail in der Happy Hour, oder doch die deutlich günstigere Alternative, den Gang zum Buffet. Ich werfe einen Blick auf die Menschen, die anstehen, um sich das zu holen, was ansprechend als exotischer Chiasamen-Burger mit Country Cubes betitelt wird. Die Warteschlange scheint bis zum Kuvest zu reichen oder bis in den Wilden Westen, wenn man die Country Cubes bedenkt.
2: Yeehaw, Cowboy!
1: Wahrscheinlich ist das Essen in der normalen Mensa heute ein Stockwerk tiefer so absolut gar nicht ansprechend. Ich nehme also einen Teller fürs Buffet und wähle sorgfältig die leichten Komponenten aus, die auf der Waage hoffentlich nicht zu sehr ins Gewicht fallen, und toppe das Ganze anschließend großzügig mit Nüssen, um zumindest ansatzweise satt zu werden für mein Geld. An der Kasse schlägt dann die Stunde der Wahrheit. Wie viel wird mein Mittagessen wohl dieses Mal kosten? 5,96 Euro zeigt mir der Bildschirm an. Immerhin günstiger als der Burger. Am besten schnell zahlen und das Problem verdrängen, was ja in der Wohlfühlatmosphäre der Roten Beete gar nicht so schwer ist.
0: Nicht nur bei dem, was auf dem Teller kommt, sondern auch dabei, wie viel dafür gezahlt wird, gilt nun mal für viele Studis, Balance is the key.

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1: Mit Dustin Schock. Zwei weitere Passagiere des Kreuzfahrtschiffs Hondius sind positiv auf das Hunter-Virus getestet worden. Das berichtet die Tagesschau. Eine Französin ist positiv auf den Erreger getestet worden, kurz nachdem auch das US-Gesundheitsministerium einen positiven Test gemeldet hat. Die Evakuierung des Schiffs, das vor Teneriffa liegt, steht kurz vor dem Abschluss. Auch die vier deutschen Passagiere sind in die Niederlande ausgeflogen worden und sind bereits in Deutschland. Die Weltgesundheitsorganisation WHO und das Robert-Koch-Institut sehen jedoch keine Gefährdung für die Bevölkerung und keine Pandemiegefahr. Die EU möchte Sanktionen gegen radikale israelische Siedler verhängen. Das berichtet ZDF heute. Die Gewalt der Siedler erschwere die Lösungssuche im Nahostkonflikt. Unter anderem ist geplant, die EU-Vermögenswerte einzufrieren und für Personen würde ein EU-Einreise- und Durchreiseverbot gelten. Details zu den betroffenen Personen und Organisationen sollen nach dem formellen Beschluss bekannt gegeben werden. Bundesverteidigungsminister Boris Pistorius ist zu Gesprächen in der Ukraine eingetroffen, so der Bayerische Rundfunk. Pistorius möchte bei seinem Gespräch über einen Ausbau der Rüstungskooperation mit der Ukraine sprechen. Dabei stehe unter anderem die gemeinsame Entwicklung unbemannter Waffensysteme im Fokus. Besonders der Bereich Deep Strike spielt eine wichtige Rolle. Das beinhaltet die Fähigkeit, Ziele weit im Hinterland eines gegnerischen Landes zu zerstören. NRW-Unis kämpfen wegen der Rückkehr zu G9 um Studierende. Das berichtet der WDR. Da mit der G9-Schulform die Schulzeit um ein Jahr verlängert wird, fehlen den Hochschulen in diesem Jahr viele potenzielle Erststudierende. Universitäten in Metropolen sind davon nicht so betroffen wie kleinere Standorte. Diese kämpfen nämlich schon lange mit einer sinkenden Studierendenzahl. Mithilfe einer Werbekampagne sollen jetzt auch Studierende aus ganz Deutschland nach NRW geholt werden.
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3: Ja, wenn ich hier so aus dem Fenster vom Studio gucke, sehe ich, dass die Sonne versucht, sich hinter den Wolken ein bisschen durchzukämpfen. Aber es sind leider immer noch 7 Grad und halt etwas bewölkt. Aber es sollen im Laufe des Tages noch 12 Grad werden. Da ist aber die schlechte Nachricht, ab dem Mittag kann es anfangen zu regnen und heute Nacht wird es nicht besser, es kühlt ein bisschen ab, dort sind weiterhin Regenschauer möglich und auch morgen bleibt das Wetter so wie heute, Sonne, Wolken, Regen, etwas kühler und auch Wind, es ist alles mit dabei.
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3: Der WDR-Verkehr derzeit eine Meldung für euch. Die A40 Dortmund Richtung Duisburg zwischen Dreieck Bochum-West und Dreieck Essen-Ost. Etwa 10 Minuten plus, dort sind es 5 Kilometer stockender Verkehr. CT wünsche ich aber weiterhin eine gute Fahrt.
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3: Ja, es ist Halbzeit in der Frühschicht hier bei uns. Ich bin immer noch nicht alleine gelassen worden. Nadine ist noch mit dabei.
4: Hi, hi.
3: Und Dustin auch noch.
1: Hello.
3: Ja, und uns ist aufgefallen, dass der Retro-Stil immer wieder zurückkommt und das auch nicht erst seit gestern ein Hype ist. Das sieht man zum Beispiel bei Kameras, wie wir am liebsten Fotos machen. Darüber sprechen wir dann gleich. Jetzt kommt aber erstmal ein Klassiker, um uns ein bisschen auf den Retro-Hype einzustimmen. Hier ist Dilemma von Nelly feat. Kelly Rowland.

Mit Ceren Armut. Aluminium in Impfstoffen gilt laut einer neuen Untersuchung weiterhin als unbedenklich. Zu diesem Ergebnis kommt ein Forschungsteam und Pamela Dillon-Claude der kanadischen Public Health Agency. Die Forschenden haben dafür 59 Studien ausgewertet, darunter auch große Untersuchungen mit über 1 Million Kindern. Aluminium wird Impfstoffen in kleinen Mengen zugesetzt, damit sie besser wirken. Hinweise auf chronische Erkrankungen wie Asthma oder Diabetes sowie auf Zusammenhänge mit Autismus oder ADHS fanden die Forschenden nicht. In seltenen Fällen kam es nur zur Verhärtung an der Einstichstelle. Extrem starke Teilchen aus dem All geben Forschenden weiter Rätsel auf. Das berichtet ein Forschungsteam der Universität Kyoto und der Pennsylvania State University. Einige der energiereichsten kosmischen Teilchen könnten aus schweren Atomkernen bestehen, statt aus gleichen Teilchen wie Protonen. Dadurch würden sie auf ihrem Weg durchs Weltall weniger Energie verlieren. Das könnte erklären, warum manche dieser Teilchen trotz riesiger Entfernung noch mit extremer Energie auf der Erde ankommen. Neue Spezialdetektoren sollen die Theorie künftig überprüfen.

0: Gerade auf Reisen und im Urlaub sind ja Fotos schon seit Ewigkeiten ein Muss. So kann man sich auch Monate und sogar Jahre später immer wieder den einzelnen Moment zurückversetzen und in Erinnerung schwelgen. Dafür ist das Smartphone natürlich besonders praktisch. Man hat es eh immer dabei und die Kameraqualität ist mittlerweile bei den meisten Modellen sogar richtig gut. Und das Teilen mit Freunden und Familien ist super easy. Wie hältst du denn am liebsten besondere Momente in deinem Leben fest, Birte?
1: Ja, also klar, mit dem Handy ist es, würde ich mal sagen, am allereinfachsten und geht auch am schnellsten. Ich muss aber sagen, dass ich mich in den letzten Jahren total mit so Einwegkameras angefreundet habe. Die kriegt man eigentlich in jedem Drogeriemarkt und die kosten meistens auch nur ein paar Euro. Da hat man ungefähr 25 bis 30 Fotos auf diesem Film zur Verfügung. Ja, und dann lässt man die, nachdem man die Fotos gemacht hat, in einem Drogeriemarkt entwickeln. Nachteil daran ist, man sieht im Moment selber nicht, ob die Fotos etwas geworden sind und man muss relativ lange warten, bis man die Fotos dann halt auch wirklich physisch bei sich hat. Für mich ist es der Aufwand aber wirklich total wert. Ich liebe diesen Vintage-Look und zugegeben auch, die Fotos, ja, die sind oft so, ja, so unperfekt einfach. Die sehen so unperfekt aus. Es soll ja auch kein makelloses Instagram-taugliches Bild daraus entstehen, sondern halt irgendwie so eine wertvolle Erinnerung für sich selber.
0: Da würde ich dir total zustimmen. Ich habe mich da selber auch schon ein paar Mal dran probiert und des Öfteren waren dann auch leider zum Beispiel meine Finger auf der Linse oder die Menschen auf den Bildern total überbelichtet. Aber wie du schon gesagt hast, geht's ja genau um dieses Unperfekte. Ich würde sagen, so eine gesunde Mischung aus analogen und digitalen Bildern funktioniert für mich persönlich am besten.
1: Ja, das finde ich eigentlich so. Kann ich genauso unterstützen. Ja, und noch eine andere Überlegung wäre für mich so eine kleine Retro-Kamera im Vintage-Stil, die sich hier aktuell auch wieder total im Hype findet. Die findet man ja auch ganz, auf ganz, ganz vielen Flohmärkten. Passend zum Thema kommt hier für euch Photograph von

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1: Mit Dustin Schock. Zwei weitere Passagiere des Kreuzfahrtschiffs Hondius sind positiv auf das Hunter-Virus getestet worden. Das berichtet die Tagesschau. Eine Französin ist positiv auf den Erreger getestet worden, kurz nachdem auch das US-Gesundheitsministerium einen positiven Test gemeldet hat. Die EU möchte Sanktionen gegen radikale israelische Siedler verhängen. Das berichtet ZDF heute. Die Gewalt der Siedler erschwere die Lösungssuche im Nahostkonflikt. Bundesverteidigungsminister Boris Pistorius ist zu Gesprächen in der Ukraine eingetroffen, so der Bayerische Rundfunk. Pistorius möchte bei seinem Gespräch über einen Ausbau der Rüstungskooperation mit der Ukraine sprechen. NRW-Unis kämpfen wegen der Rückkehr zu G9 um Studierende. Das berichtet der WDR. Da mit der G9-Schulform die Schulzeit um ein Jahr verlängert wird, fehlen den Hochschulen in diesem Jahr viele potenzielle Erststudierende.
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2: Ja, beim Wetter, da versucht sich die Sonne immer mehr herauszukämpfen aus den Wolken. Aktuell sind es noch 7 bis 8 Grad bei uns hier auf dem Campus. Und leider ist es halt teilweise bewölkt und man kann auch leider, heute noch regnen im Verlauf des Tages. Im Verlauf des Tages sollte es dann auch noch bis zu 12 Grad werden und es bleibt auch recht frisch deshalb dabei. In der Nacht wird es klar werden und auch Regen ist da weiterhin möglich und leider weiterhin etwas frisch. Und morgen erwartet uns ähnliches Wetter wie heute. Sonne, Wolken, Regen, alles ist mit dabei.
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2: Der WDR-Verkehr hat derzeit eine Meldung für euch. A40 Dortmund Richtung Duisburg. Zwischen Dreieck Bochum-West und Dreieck Essen-Ost. Etwa 10 Minuten plus 5 Kilometer stockender Verkehr sind's da. CT wünscht euch aber weiterhin eine gute Fahrt.
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2: Ja, wir haben 10 Uhr, 2 Stunden haben wir schon geschafft und die nächste liegt noch vor uns. Mit dabei ist weiterhin Nadine.
3: Hallo.
2: Und der Dustin ist auch dabei.
4: Hallo.
2: Ja, ihr habt es schon gehört bei dem Wetter. Es ist immer mal wieder sehr kühl geworden. Und vor allem regnet es jetzt auch zwischendurch immer mal wieder. Was wir zu diesem Wetterumschwung zu sagen haben, das hört ihr in den nächsten Minuten. Aber was wäre die Frühschicht ohne gute Musik? Deshalb kommt ihr jetzt Drop Dead von Olivia Rodrigo.

0: 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Falls ihr etwas Vegetarisches essen möchtet, könnt ihr euch auf marinierten Tofu auch mit Tikka Masala Soße freuen. 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

0: Ja, also ihr habt es beim Wetter ja heute schon gehört. Das Wetter spielt ein bisschen verrückt, muss man sagen. Ich habe meine dicke Jacke ja eigentlich schon weggepackt gehabt, aber bei dem Wetter musste ich sie tatsächlich nochmal rauskramen. Nadine, was sagst du denn zu diesem Wetterumschwung?
1: Ja, mir geht's da ähnlich wie dir. Das sonnige Wetter war wirklich wunderschön. Da hat man doch schon direkt Lust auf die nächsten Monate bekommen. Dieser Wetterumschwung geht bei mir aber auch direkt mit einem Gefühlsumschwung einher.
0: Ja, da sagst du jetzt, wo ich wieder meinen Regenschirm aus dem Schrank holen musste, sah bestimmt auch mein Gesicht aus wie 7 Tage Regenwetter. Klar, also im Herbst ist das Wetter auch super gemütlich, wenn es draußen regnet. Aber ja, wenn man es ja so einkuscheln kann unter die Decke. Aber das Wetter ist halt nicht schön im Mai, muss man sagen. Langsam, aber sicher bin ich es satt, Pullover und Schal zu tragen und trotzdem halt immer noch zu frieren.
1: Na, hoffentlich kommt da nicht noch eine weitere Erkältungswelle hinzu. Darauf kann ich nämlich aktuell wirklich verzichten. Also damit auch gar nicht erst die Chance entstehen kann, schön Zwiebellook tragen und weiter Tee trinken.
0: Ja, ist vielleicht eine gute Idee. Ich mag ja keinen Tee, aber mal schauen, was ich da sonst noch für Alternativen finde. Genau. Ich glaube, wir könnten mal gleich mal hier in der Redaktion anfangen, direkt mal das Wasser aufzukochen. Aber hey, es gibt auch einen Lichtblick am Ende des Tunnels. Am Sonntag, da soll es nicht mehr regnen und es soll sogar wieder bis zu 17 Grad werden. Also, wir freuen uns alle jetzt schon mal auf den Sonntag. Und um uns noch ein bisschen mehr Frühlingsgefühle einzustellen, kommt hier jetzt ein Sommersong. Sommermanns Lebens von KIZ.
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0: Diversität wird heutzutage ein immer wichtigeres Thema. Im juristischen Bereich ist das ebenfalls so. CT-Reporterin Aline Dünzer war bei der Veranstaltung Diversität im Recht mit dabei und hat im Anschluss Professor Stefan Huster ein paar Fragen gestellt.
1: Eine repräsentative Darstellung unserer Gesellschaft in der Justiz ist ein wichtiges Thema, das heutzutage sehr viele Leute beschäftigt. Am 22. April fand dazu an der Juristischen Fakultät eine Veranstaltung zur Diversität im Recht statt. Dort hat unter anderem auch Professor Stefan Huster, Inhaber des Lehrstuhls für öffentliches Recht an der Juristischen Fakultät der RUB, gesprochen. Was Vielfalt im juristischen System überhaupt bedeutet, erklärt er wie folgt.
2: Diversität im Recht kann zum einen gemeint sein, wie das Recht selbst mit Diversität umgeht, also zum Beispiel in Form von Antidiskriminierungsregelung, und kann zum anderen kann damit angesprochen sein, inwieweit das Recht, also die Rechtswissenschaft, die Justiz selber sozusagen divers geprägt ist.
1: Der juristischen Landschaft fehlt es bislang an Vielfältigkeit. Deswegen soll, laut Professor Huster, das studentische Publikum an der Juristischen Fakultät der RUB diverser aufgeteilt sein. Bei der Vielfalt im Recht gibt es ein paar Lücken, welche nur mühsam beseitigt werden können. Wenn Deutsch zum Beispiel nicht die Muttersprache einer Person ist, dann kann es sehr schnell eine Hürde werden, komplexe juristische Texte zu verstehen.
2: Wir sehen schon, dass das Recht ein Gegenstand ist, der relativ tief in der politischen Kultur eines Landes verankert ist. Und das macht es dann im Zweifel etwas schwieriger für jemanden, der jetzt sozusagen mit dieser Kultur nicht so vertraut ist, da eben dann sich sozusagen mit dem Recht auch entsprechend warm zu werden.
1: Innerhalb des Rechtssystems machen sich die JuristInnen ebenfalls viele Gedanken bezüglich Bevölkerungsgruppen, die nicht abgebildet werden. Der Fakultät fällt es auch nicht so leicht, die Diversität zu stärken. Professor Huster ist der Meinung, dass sprachliche Fähigkeiten schon in der Schule stärker gefördert werden sollen. Huster äußert sich zur Weiterentwicklung der Diversität im Recht eher vorsichtig optimistisch.
2: Also ich würde sagen, das ist ja kein naturwüchsiger Prozess, sondern das ist wirklich etwas, was durch die Gestaltung der politischen Rahmenbedingungen maßgeblich beeinflusst wird. Und insoweit kann man nur hoffen, dass also auch Menschen unterschiedlicher Herkunft sozusagen im Rechtssystem dann eben ihre Heimat finden werden. Aber ganz sicher sein kann man sich da nie.
1: Diversität im Recht ist also auch ein sehr vielseitiges und spannendes Thema, das wohl auch in Zukunft noch als wiederkehrendes Problem auftreten könnte. Jedoch gibt es auch heute immer mehr Infoveranstaltungen wie Diversität im Recht, die dazu beitragen, für das Thema zu sensibilisieren, oder Organisationen, die sich für Personen mit Migrationshintergrund, unterschiedlicher sozialen Herkunft und verschiedener sexueller Orientierung im Recht stark machen.
0: Das Thema Diversität im Recht hat wohl noch einen langen Weg vor sich. Dennoch gab es in den letzten Jahren viele Fortschritte, welche die Vielfalt im juristischen System unterstützt haben. Veranstaltungen wie Diversität im Recht finden immer wieder statt. Wenn euch das Thema interessiert, dann schaut doch gerne mal vorbei.

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1: Mit Dustin Schock. Zwei weitere Passagiere des Kreuzfahrtschiffs Hondius sind positiv auf das Hunter-Virus getestet worden. Das berichtet die Tagesschau. Eine Französin ist positiv auf den Erreger getestet worden, kurz nachdem auch das US-Gesundheitsministerium einen positiven Test gemeldet hat. Die Evakuierung des Schiffs, das vor Teneriffa liegt, steht kurz vor dem Abschluss. Auch die vier deutschen Passagiere sind in die Niederlande ausgeflogen worden und sind bereits in Deutschland. Die Weltgesundheitsorganisation WHO und das Robert-Koch-Institut sehen jedoch keine Gefährdung für die Bevölkerung und keine Pandemiegefahr. Die EU möchte Sanktionen gegen radikale israelische Siedler verhängen. Das berichtet ZDF heute. Die Gewalt der Siedler erschwere die Lösungssuche im Nahostkonflikt. Unter anderem ist geplant, die EU-Vermögenswerte einzufrieren und für Personen würde ein EU-Einreise- und Durchreiseverbot gelten. Details zu den betroffenen Personen und Organisationen sollen nach dem formellen Beschluss bekannt gegeben werden. Bundesverteidigungsminister Boris Pistorius ist zu Gesprächen in der Ukraine eingetroffen, so der Bayerische Rundfunk. Pistorius möchte bei seinem Gespräch über einen Ausbau der Rüstungskooperation mit der Ukraine sprechen. Dabei stehe unter anderem die gemeinsame Entwicklung unbemannter Waffensysteme im Fokus. Besonders der Bereich Deep Strike spielt eine wichtige Rolle. Das beinhaltet die Fähigkeit, Ziele weit im Hinterland eines gegnerischen Landes zu zerstören. NRW-Unis kämpfen wegen der Rückkehr zu G9 um Studierende. Das berichtet der WDR. Damit der G9-Schulform die Schulzeit um ein Jahr verlängert wird, fehlen den Hochschulen in diesem Jahr viele potenzielle Erststudierende. Universitäten in Metropolen sind davon nicht so betroffen wie kleinere Standorte. Diese kämpfen nämlich schon lange mit einer sinkenden Studierendenzahl. Mithilfe einer Werbekampagne sollen jetzt auch Studierende aus ganz Deutschland nach NRW geholt werden.
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3: Ja, mittlerweile sind es sogar schon 8 Grad bei uns hier auf dem Campus und es ist aber teilweise noch etwas bewölkt. Aber wenn ich jetzt gerade mal aus dem Fenster gucke, sehe ich, dass die Sonne sich immer weiter durchkämpft. Im Laufe des Tages sollen es noch bis zu 12 Grad werden, aber es bleibt weiterhin deshalb ein bisschen frisch. In der Nacht, ja, da klart es auf und die Temperatur kann sinken, also dort ist die Winterjacke dann leider doch noch angesagt. Und morgen, ja, da würde ich einfach sagen, ist genauso wie heute, sehr ähnlich. Sonne, Wolken, Regen, Wind, alles ist mit dabei.
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3: Der WDR-Verkehr derzeit keine Meldung für euch. CT wünsche euch aber weiterhin eine gute Fahrt.
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3: Ja, wir sind immer noch in der Frühschicht mittendrin. Es ist 10.30 Uhr und ich bin nicht alleine. Nadine ist noch mit dabei.
4: Guten Morgen.
3: Und das sind bei den Nachrichten.
1: Moin.
3: Ja, wir haben schon über so einiges heute geredet. Gleich kommt ein kleiner Themenswitch. Wir reden nämlich über Sauerteigbrote und wie man die, ja, ganz einfach zu Hause selber machen kann und was das für ein Internet-Hype ausgelöst hat. Zudem sprechen wir auch noch über den CT-Song der Woche, der hier vielleicht heute auch schon mal lief. Bis dahin hören wir jetzt aber erstmal weiterhin Musik. River von Miley Cyrus.

0: Ja, ein bisschen random Themen-Switch jetzt gerade, aber lass uns doch mal über Sauerteig reden. Meine ganze For You-Page ist zum Beispiel voll von diesen Videos. Hast du da auch was mitbekommen, Birte?
1: Ja, also dieser Sauerteig-Starter-Trend, wie auch immer man es nennen will, der ist ja schon echt lange bei mir auf Social Media irgendwie aktiv. Ich sehe da wirklich ganz, ganz viele Videos von. Fängt an mit, wie Leute irgendwie ihren Starter machen mit einer bestimmten Mischung aus Mehl und Wasser. Und ja, dann soll der Rest eigentlich ganz von alleine kommen, wenn man ihn richtig füttert. Ja, richtig, man soll so einen Teig soll man füttern, wie so ein, weiß ich nicht, Haustier oder so. Manche behandeln das auch wie so ein Haustier. Und ja, dann kann man daraus auch verschiedene Sorten machen, wenn man diesen Starter einmal hat. Es gibt da alles über Chili-Cheese-Brote. Man kann so bunte Sauerteigbrote machen. Alles Mögliche kann man da eigentlich machen. Und ganz oft bekommen diese verschiedenen Sauerteigstarter auch unterschiedliche Namen. Und ich finde, da sind ein paar ganz lustige dabei, oder Nadine?
0: Ja, wir haben hier gerade schon mal ein bisschen gebrainstormt, was man da für Wortspiele draus machen kann. Ein Kumpel von uns hat beispielsweise auch letztes Jahr zum Wichteln so ein Sauerteig-Starter-Set bekommen. Und mit dem haben wir da auch mal drüber gequatscht. Beispielsweise Teigzilla oder Dolores. Es gibt auch Brotpit oder Sauerpower ist ja persönlich mein Favorite. Aber ich würde sagen, genug vom Brot gesprochen. Jetzt geht's mir erstmal wieder über zur Musik.

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1: Olivia Rodrigo hat sich in den letzten Jahren schnell in der Musikbranche etabliert. Mit ihrer Debütsingle Driver's License war sie 2021 sofort auf Platz 1 der Billboard-Charts. Seitdem hat sie 2 Alben veröffentlicht und zählt zu den bekanntesten Pop-Girlies heute. Sie wuchs in Kalifornien auf und startete ihre Musik- und Schauspielkarriere auf Disney Channel. Sie sprach schon früher oft über den Einfluss, den Taylor Swift und andere Popsängerinnen auf ihre Musik hatten. Mit ihren emotionalen und direkten Lyrics spricht sie vor allem junge Frauen an. In ihren Songs redet sie ganz klassisch über Herzschmerz, aber auch über die Struggles einer heranwachsenden Frau in dieser Welt. Jetzt veröffentlicht sie im Sommer 2026 ihr neues Album, You Seem Pretty Sad for a Girl So In Love. Die Lead-Single ist schon draußen und heißt Drop Dead. Das Thema des Songs ist ziemlich typisch für sie. Sie redet darüber, total frisch verliebt zu sein und nur auf diesen ersten Annäherungsversuch zu warten. Und wenn dieser kommt? She might drop dead. Sie beschreibt am Anfang des Songs eine Szene in einer Bar, wo sie schließlich von ihrem Lover nach Hause gebracht wird. Von da aus stellt sie diese besondere Verbindung in verschiedene Metaphern über Paris und Frankreich als Symbol von wahrer Liebe dar. Zum Beispiel redet sie im Refrain davon, dass ihr Date wie ein Engel an den Wänden von Versailles aussieht. Das visualisiert sie dann auch in dem Musikvideo. Diese krasse Hyperbel ist schon fast kitschig. Aber Olivia Rodrigo schafft es immer wieder, solche Themen classy darzustellen. Ich finde, die Mischung aus romantischer Übertreibung und der Bildsprache macht Drop Dead zu einem typischen Olivia Rodrigo-Song. Gerade deshalb dürfte der Track für viele Fans wieder ein Sommerhit werden. Passend zu allen anstehenden, zum Versagen verurteilten Sommerromanzen 2026.
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2: Ja, und genau deshalb hören wir jetzt auch hier bei CT Drop Dead von Olivia Rodrigo.

0: Ja, das war Berghain von Rosalia hier bei CT das Radio. Und wir haben es jetzt kurz vor 11 und das bedeutet, die Frühschicht, die ist leider schon vorbei. Aber keine Sorge, denn den ganzen Tag über geht es weiter mit Musik. Ich hoffe, Nadine, dir hat es genauso viel Spaß gemacht wie mir.
1: Ja, mega auf jeden Fall. Ich fand vor allen Dingen unsere Themenvielfalt heute super. Wir haben über Sport geredet, Australien, Sauerteig, Wetter. Es war irgendwie alles dabei. Gerne wieder.
0: Ja, und ich hoffe, ihr da draußen hattet genauso viel Spaß wie wir hier im Studio. Und ja, genau, nächste Woche, da geht's dann weiter mit mir und Dustin. Wir wünschen euch bis dahin noch einen wunderschönen Dienstag und dann bis nächste Woche.

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1: Ihr habt Lust auf einen entspannten Abend und Fantasy mit einem interessanten Twist? Falls ja, dann kann ich euch die Anime-Serie Frieren nach dem Ende der Reise empfehlen. Die Abenteuergruppe rund um den Helden Himmel hat den Dämonenkönig besiegt und ein friedliches Zeitalter hat begonnen. Das ist kein Spoiler, sondern der Ausgangspunkt der Geschichte rund um die Elfenmagierin Frieren. Die Hauptgeschichte findet mehrere Jahre nach dem Tod des Helden statt. Wir begleiten Frieren sowie ihre Schülerin Fern und den Kämpfer Stark auf ihrer Reise, wobei Rückblenden in die Vergangenheit stets tiefere Einblicke geben. Die Anime-Serie besticht durch seine ruhige und entspannte Atmosphäre. Trotz typischer Fantasy-Elemente wie zum Beispiel Kämpfen mit Dämonen oder Drachen hat man beim Schauen vor allem das Gefühl, durchatmen zu können. Weil Elfen fast unendlich lang leben, geht es in der Serie vor allem um Zeit. Die Prämisse sowie der Fokus auf das Alltägliche einer Reise erlauben jedoch auch eine tiefere Auseinandersetzung mit Themen rund um Vergänglichkeit, Selbstfindung und auch Freundschaft. Außerdem sind die Charaktere vielfältig und meiner Meinung nach sehr gut geschrieben. Besonders für deutschsprechende Personen ist interessant, dass fast alle Namen aus dem Deutschen kommen. So haben die Charaktere eher unkonventionelle Namen, die mit ihren Eigenschaften korrespondieren. Dieses kleine Extrawissen erlaubt uns nochmal andere Einblicke, was die Serie interessanter macht. Die Serie hat derzeit 2 Staffeln und eine weitere Staffel steht in Aussicht. Die Geschichte ist also noch nicht abgeschlossen. Ihr findet die Serie auf einer Streaming-Plattform eures Vertrauens.

mit Ceren Ahmut. Aluminium in Impfstoffen gilt laut einer neuen Untersuchung weiterhin als unbedenklich. Zu diesem Ergebnis kommt ein Forschungsteam und Pamela Doyle-Claude der kanadischen Public Health Agency. Die Forschenden haben dafür 59 Studien ausgewertet, darunter auch große Untersuchungen mit über 1 Million Kindern. Aluminium wird Impfstoffen in kleinen Mengen zugesetzt, damit sie besser wirken. Hinweise auf chronische Erkrankungen wie Asthma oder Diabetes sowie auf Zusammenhänge mit Autismus oder ADHS fanden die Forschenden nicht. In seltenen Fällen kam es nur zur Verhärtung an der Einstichstelle. Extrem starke Teilchen aus dem All geben Forschenden weiter Rätsel auf. Das berichtet ein Forschungsteam der Universität Kyoto und der Pennsylvania State University. Einige der energiereichsten kosmischen Teilchen könnten aus schweren Atomkernen bestehen, statt aus gleichen Teilchen wie Protonen. Dadurch würden sie auf ihrem Weg durchs Weltall weniger Energie verlieren. Das könnte erklären, warum manche dieser Teilchen trotz riesiger Entfernung noch mit extremer Energie auf der Erde ankommen. Neue Spezialdetektoren sollen die Theorie künftig

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1: Ihr habt Lust auf einen entspannten Abend und Fantasy mit einem interessanten Twist? Falls ja, dann kann ich euch die Anime-Serie Frieren nach dem Ende der Reise empfehlen. Die Abenteuergruppe rund um den Helden

Die Prämisse sowie der Fokus auf das Alltägliche einer Reise erlauben jedoch auch eine tiefere Auseinandersetzung mit Themen rund um Vergänglichkeit, Selbstfindung und auch Freundschaft. Außerdem sind die Charaktere vielfältig und meiner Meinung nach sehr gut geschrieben. Besonders für deutschsprechende Personen ist interessant, dass fast alle Namen aus dem Deutschen kommen. So haben die Charaktere eher unkonventionelle Namen, die mit ihren Eigenschaften korrespondieren. Dieses kleine Extrawissen erlaubt uns nochmal andere Einblicke, was die Serie interessanter macht. Die Serie hat derzeit 2 Staffeln und eine weitere Staffel steht in Aussicht. Die Geschichte ist also noch nicht abgeschlossen. Ihr findet die Serie auf einer Streaming-Plattform eures Vertrauens.

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1: mit Melissa Alic. Die Forschergruppe World Weather Attribution, kurz WWA, teilte mit, dass in der Brandsaison diesen Jahres bereits über ein Fünftel mehr Land verbrannt ist als beim bisherigen Negativrekord. Die Kombination aus diesem bereits rasanten Start und dem prognostizierten El Niño deutet auf eine besonders große Waldbrandgefahr in diesem Jahr hin. Beim El Niño handelt es sich um ein Klimaphänomen, bei dem sich der östliche Pazifik ungewöhnlich erwärmt, was weltweit zu Extremwetterlagen führt. Theodore Keeping, Experte für Waldbrände am Imperial College London und Mitglied der WWA, warnt davor, dass die Wahrscheinlichkeit von extremer Hitze und Dürre in Australien, Kanada, den USA und den Amazonas-Regenwald durch den El Niño erhöht wird. Falls der El Niño sich noch stärker entwickelt, könnte die Gefahr extremer Brände den höchsten Stand der Geschichte erreichen. Forscher an der Ruhr-Universität Bochum haben ein neuartiges Konzept entwickelt, das neue antivirale Strategien gegen Hepatitis E eröffnet. Durch das CRISPR-Cas13-System konnte die Vermehrung des Hepatitis E-Virus in menschlichen Zellen gezielt unterdrückt werden. Bei Hepatitis E handelt es sich um eine häufige Ursache für akute Leberentzündungen, für die bisher keine wirksamen Therapien bekannt waren. Das Team der Abteilung Molekulare und Medizinische Virologie zeigte, dass sich das Virus mit einem RNA-gerichteten CRISPR-System bekämpfen lässt. Diese Ergebnisse eröffnen neue Perspektiven für die Entwicklung antiviraler Strategien.

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1: Mit Lea Groher. Bei den Verhandlungen zwischen den USA und dem Iran gibt es weiterhin keine Fortschritte. Das berichtet die Tagesschau. US-Präsident Donald Trump erneuert seine Kritik an den Verhandlungen mit dem Iran und äußert, dass die noch anhaltende Feuerpause quasi keine Überlebenschance habe. Der britische Premierminister Keir Starmer wird trotz Wahlniederlagen im Amt bleiben. Das berichtet ZDF heute. Am Donnerstag musste die Labour Party massive Niederlagen bei den Regional- und Kommunalwahlen in Großbritannien verzeichnen. Unionsfraktionschef Jens Spahn kündigt an, pauschal 5% aller Subventionen zu streichen. Das berichtet der Spiegel. Nach Spahn sei dies eine schnellere und effektivere Methode, die Steuerreform zu finanzieren. Ein 61-jähriger Mann wurde von dem Kölner Landgericht zu 3 Jahren Haft verurteilt. Das berichtet der WDR. Der 61-Jährige soll kassenärztlich mehr Corona-Tests abgerechnet haben als tatsächlich durchgeführt und habe dabei einen Schaden in Höhe von 1,6 Millionen Euro verursacht.
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2: Jetzt gerade haben wir kühle 12 Grad unter gelegentlichen Regenfall auf unserem Campus. In der Nacht kühlen die Temperaturen auf 8 Grad ab. Morgen bleibt uns der Regen leider erhalten mit bis zu 13 Grad.
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2: Der WDR-Verkehr hat eine Meldung für euch. Auf der A43 Wuppertal Richtung Recklinghausen zwischen Bochum-Leer und Kreuzherne etwa 15 Minuten plus 7 Kilometer stockender Verkehr. Ich wünsche euch weiterhin noch eine schöne Heimfahrt.
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2: Wir haben 17.01 Uhr hier in der Spätschicht bei CT das Radio mit mir, Cassandra Videra, und meinem Kollegen Dominik Bade. Hallo Dominik.
3: Hallo, hallo.
2: Die Nachrichten kommen heute von unserer Kollegin Lea Groher. Hallo Lea.
1: Hallöchen.
2: In den nächsten 3 Stunden haben wir für euch ein sehr, sehr volles Programm. Darunter viel über Kunst, aber natürlich ist auch unsere Modestunde ab 18 Uhr wieder mit von der Partie. In wenigen Minuten geht es vor allem aber erstmal um die neue Banksy-Statue, die aus dem Nichts in London aufgetaucht ist. Bleibt also sehr, sehr gerne dran. Erst einmal hören wir aber jetzt erstmal ganz entspannt ein bisschen Musik. Hier ist Bengalos von Patina Records.

In London ist eine neue Streetart-Statue aufgetaucht. Dabei handelt es sich aber tatsächlich nicht nur um ein kleineres Werk, sondern um eines des Künstlers Banksy. Der Name sollte vielen Menschen ja eigentlich bereits bekannt sein, aber einmal im Generellen, Banksy ist seit 1999 als Künstler in der Streetart-Szene unterwegs. Der Name selbst ist aber eigentlich nur ein Pseudonym und lange Zeit wusste niemand von seiner wahren Identität. Über die Jahre hat Banksy sich einen Ruf damit aufgebaut, quasi aus dem Nichts, oft über Nacht Kunstwerke an Orten zu erstellen und danach wieder im Nebel zu verschwinden. Diese Werke tragen zumeist eine politische Bedeutung und sind bei Versteigerungen mittlerweile sehr wertvoll geworden. Gegen Ende April erschien jetzt plötzlich die lebensgroße Statue eines Mannes im Londoner Zentrum, die auf einem Sockel steht und durch eine Flagge geblendet direkt auf einen Abgrund zuläuft. Also, ich weiß nicht, wie viel ihr davon mitbekommen habt da draußen. Ich persönlich habe mehr von dem Aftermath gehört, als das Thema danach etwas größer geworden ist. Zuerst war nämlich eigentlich gar nicht bekannt, wer die Statue da hingestellt hat. Also es gab diverse Theorien, aber wirklich sicher war sich da niemand, bis Banksy selbst schlussendlich einen Insta-Post geteilt hat, in dem die Aufstellung der Statue gezeigt worden ist und er ja damit quasi bestätigt hat, hinter dem Werk zu stecken. Natürlich lässt sich bei sowas spekulieren, welche Aussage die Statue transportieren soll. Es steht in etwa im Raum, sie könne eine Warnung vor einem verblendenden Patriotismus sein. Ich persönlich muss aber auch sagen, was mich offen gesagt auch teilweise sehr viel mehr gewundert hat. Ich finde es sehr interessant, wie diese Statue da überhaupt hingekommen ist. Weil ich meine, so mitten in London, so einer Hauptstadt, einfach mal ein solches Werk hinklatschen, ohne dass es jemand mitbekommt, ist ja auch schon wirklich eine Leistung eigentlich, oder nicht? Ich meine, wenn man das in Berlin bringen würde etc., irgendwie, irgendjemandem würde das doch auffallen, wenn man da eine riesige Statue hinbewegt. Naja, mysteriös, mysteriös, was sich Leute einfallen lassen. Im Endeffekt ist das Tolle an solchen Werken ja, dass sich alle ihre eigene Meinung über dessen Bedeutung bilden können, so wie es jetzt zum Beispiel mit dieser Statue geschieht. Und genauso, wie ihr es bei dem nächsten Song machen könnt, nämlich Pommes sind okay von Jakob Meyer.

0: Was passiert, wenn Worte fehlen, weil die Sprache fremd ist? Bei der Initiative Kunst grenzenlos ist die Antwort darauf ganz klar. Kunst. CT-Reporterin Emily Waschelitz hat dafür mit Sinan Yaman gesprochen, der die Initiative geleitet hat.
1: Kunst ist eine beliebte Ausdrucksform für viele Menschen. Die Initiative Kunst grenzenlos der Malteserwerke bietet Menschen mit Fluchterfahrung diesen Raum. Kunst ist dabei ein Mittel, das trotz verschiedener Sprachen von allen verstanden und gefühlt werden kann. Der Projektleiter Sinan Yaman erklärt, was genau das Ziel der Initiative Kunst grenzenlos ist.
2: Unser Ziel ist es, Menschen mit Fluchterfahrung, also Bewohnerinnen und Bewohner aus den Flüchtlingsunterkünften einzuladen, sich künstlerisch und kulturell zu betätigen. Wir haben das Thema bei den Malteserwerken aufgegriffen, weil als Kunst Räume schafft, in denen sich Menschen entfalten können, in denen sich Menschen treffen können, begegnen können und in den Austausch kommen.
1: An dem Projekt teilnehmen können in erster Linie die BewohnerInnen der Flüchtlingsunterkünfte der Malteser. Dabei sind sowohl bereits ausgebildete KünstlerInnen als auch Personen ohne Kunsterfahrung. Dies ermöglicht laut Sinan Yaman im Rahmen der Ausstellung eine multiperspektivische Präsentation. Kunst als Ausdrucksform ist dabei ein Weg, der Kanäle in Menschen öffnet, die nicht über sachliche Argumente und Logik erreicht werden können. Für Menschen mit teilweise traumatischen Fluchterfahrungen ist sie ein guter Weg, um in Kommunikation und Austausch zu kommen und ihr Wohlbefinden zu stärken. Damit dies gelingt, ist der Initiative eins besonders wichtig.
2: Allgemein gilt bei uns der wertfreie Raum, das heißt, jede kann teilnehmen, alle sind auf Augenhöhe. Wir begrüßen halt jeden Beitrag. Genau, und im Rahmen von Ausstellungen ist das halt auch eine schöne Mischung aus Einzelbeiträgen und Projektarbeiten.
1: In diesem wertfreien Raum schafft Kunst grenzenlos neben klassischen Bildkunstausstellungen weitere Formate, in denen auch KünstlerInnen aus anderen Bereichen ihre Kunst zum Ausdruck bringen können.
2: Das Kunst grenzenlos hat eigene Formate wie die Wohnzimmerkonzerte, wo wir proaktiv in die Einrichtungen gehen und dort Menschen antreffen, die halt musizieren, singen, tanzen, aber wir nehmen auch Interviews auf, wir nehmen Dichtkunst auf.
1: Sinan Yaman selbst kuratiert die Ausstellung der Initiative. In diesem Jahr stellt Kunst grenzenlos erneut ihre Kunst im Rahmen der Orange Days in Hamm aus. Dafür wird es sowohl Beiträge von KünstlerInnen aus der bildenden Kunst als auch Musik und Dichtkunst geben. Kunst grenzenlos bietet Geflüchteten also nicht nur eine Präsentationsfläche für ihre Kunst, sondern setzt diese gezielt ein, um eine Brücke für Austausch herzustellen und die Selbstwirksamkeit der Menschen zu stärken.
0: Förderprojekte wie die der Malteserwerke gibt es zahlreich. Wenn bei euch Interesse daran besteht, teilzunehmen oder solche Projekte zu unterstützen, schaut doch einfach mal in eurer Umgebung nach. Bestimmt werdet ihr da fündig. 1, 2, 3.

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1: Mit Lea Groher. Bei den Verhandlungen zwischen den USA und dem Iran gibt es weiterhin keine Fortschritte. Das berichtet die Tagesschau. US-Präsident Donald Trump erneuert seine Kritik an den Verhandlungen mit dem Iran und äußert, dass die noch anhaltende Feuerpause quasi keine Überlebenschance habe. Iran weist Trumps Kritik an den Verhandlungen zurück und wirft den USA unter anderem psychologische Kriegsführung vor. Die Verhandlungen werden noch fortgeführt, Teil der iranischen Forderungen seien jedoch Reparaturzahlungen seitens der USA. Der britische Premierminister Keir Starmer will trotz Wahlniederlagen im Amt bleiben. Das berichtet ZDF heute. Am Donnerstag musste die Labour Party massive Niederlagen bei den Regional- und Kommunalwahlen in Großbritannien verzeichnen. Nach den Niederlagen wenden sich nach Angaben der BBC 70% der Labour-Abgeordneten von Starmer ab und raten ihm zum Rücktritt. Starmer selbst betont seine Pläne, im Amt zu bleiben und räumt gleichzeitig Fehler seiner Regierung ein. Nach jetzigem Stand wird das britische Parlament 2029 neu gewählt. CDU-Fraktionschef Jens Spahn kündigt an, pauschal 5% aller Subventionen zu streichen. Das berichtet der Spiegel. Vor den Beratungen des Koalitionsausschusses verkündet Spahn seine Pläne einer pauschalen Kürzung aller Subventionen um 5%. Nach Spahn sei dies eine schnellere und effektivere Methode, die Steuerreform zu finanzieren. Ob es bei den Beratungen zu Ergebnissen kommt, bleibt noch unklar. Ein 61-jähriger Mann wurde vor dem Kölner Landgericht zu 3 Jahren Haft verurteilt. Das berichtet der WDR. Anfang April begann der Prozess gegen einen Kölner Ehepaar, welches zwischen Frühjahr 2021 und Sommer 2022 insgesamt 8 Corona-Testzentren betrieben. Dabei soll der 61-Jährige kassenärztlich mehr Corona-Tests abgerechnet haben als tatsächlich durchgeführt und habe dabei einen Schaden in Höhe von 1,6 Millionen Euro verursacht. Mit dem Geld soll er Finanzlücken in seinem eigenen Unternehmen gestopft haben. Das Verfahren gegen die 63-jährige Ehefrau des Verurteilten wurde noch im laufenden Prozess eingestellt.
0: Das Wetter.
2: Wenn man aus dem Fenster sieht, sieht man graue Wolken und gelegentlichen Regen. Generell haben wir etwa kühle 12 Grad und in der Nacht kühlen diese Temperaturen noch bis zu 8 Grad ab. Morgen bleibt uns der Regen leider auch noch erhalten mit bis zu 13 Grad. Nehmt also euren Regenschirm mit.
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2: Der WDR hat eine Verkehrsmeldung für euch. Auf der A43 Wuppertal Richtung Recklinghausen zwischen Bochum-Leer und dem Kreuz Herne haben wir 4 Kilometer stockenden Verkehr. Wir wünschen euch weiterhin eine wundervolle und sichere Fahrt.
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2: Es ist 17.32 Uhr hier in der Frühschicht bei CT Das Radio mit mir, Dominik Bade, und meiner Kollegin Cassandra. Hallo.
3: Hi.
2: Wir haben ja gerade schon über die neue Banksy-Statue in London geredet und bleiben auch für die nächste halbe Stunde ganz dem Thema Kunst verpflichtet. Genauer gesagt reden wir über den historischen Diebstahl der Mona Lisa vor mehr als 100 Jahren und was das Gemälde generell denn schon alles an Vandalismusversuchen über die Jahre überstehen musste. Bleibt also gerne dran. Bis dahin hören wir aber erstmal etwas mehr Musik. Hier ist Autopilot von Death Cells.
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0: Cassie, was weißt du so über die Mona Lisa?
1: Also ich weiß, es ist ein Gemälde von Leonardo da Vinci. Ich weiß, es ist in Paris, also im Louvre. Aber da ich mir selbst nicht so sicher bin, generell also von der Mona Lisa, aber ich glaube, sie hing mal bei Napoleon im Schlafzimmer.
0: Ja, tatsächlich, genau. Das sind alles schon mal gute Fakten. Insgesamt kann man schon sagen, das Gemälde hat ein paar Jahre auf dem Buckel, gelinde gesagt. Also es stammt aus dem 16. Jahrhundert, ist schon eine Weile im Umlauf. Und ich muss aber ganz ehrlich sagen, ich wusste gar nicht so richtig, was die Mona Lisa in ihrer Zeit alles so durchmachen musste seitdem. Ja, sie hängt ja, wie du schon selbst gesagt hast, bekanntlich im Louvre in Paris. Und das schon seit dem Ende der Französischen Revolution. Du meintest ja schon, es hing mal bei Napoleon im Schlafzimmer, der hat sich das einfach geklaut, weil er Bock da drauf hatte. Danach, nach seiner Zeit, sagen wir mal so, als er dann ins Exil ging, ist es wieder im Louvre gelandet, das Gemälde. Und auch wenn das Museum eigentlich weltbekannt ist, Sicherheitslücken gibt's ja überall. Eigentlich leider immer mal wieder, muss man sagen.
1: Jetzt beim Louvre haben wir es ja erst letztes Jahr mitbekommen.
0: Ja, war ja was mit Hebebühnen und geklauten Edelsteinen, aber...
1: Aber zu Mona Lisa habe ich auf jeden Fall mal gelesen, dass jemand Säure auf das Gemälde geworfen hat. Ich glaube, das war 1956, so um den Dreh herum. Dabei wurde auch gerade die untere Hälfte des Bildes beschädigt.
0: Jo, genau, das ist auch generell, also damals, jetzt mittlerweile ist die Mona Lisa ja hinter einer Panzerglasscheibe. Das war damals noch nicht so. Ich finde es aber generell krass, wie dieser Mensch mit Säure überhaupt bis zur Mona Lisa so weit gekommen ist. Also generell, diese ganze... Die ganze Geschichte von Anschlagversuchen auf die Mona Lisa ist auch so ein Fiebertraum, finde ich. Ein paar Monate später, im gleichen Jahr, hat ja auch noch ein bolivianischer Tourist namens, ich hoffe, ich butcher diesen Namen jetzt nicht, Hugo Villegas, das Gemälde mit einem Stein beworfen. Unter anderem deswegen kam dann auch die Panzerglasscheibe, damit Leute nicht einfach in den Louvre kommen und Steine auf die Mona Lisa werfen. Das, ich weiß nicht, ist das so ein Ding? Ist das so eine gute Zeitbeschäftigung?
1: Also machst du das einfach nicht in deiner Freizeit? Also ich glaube, das ist das Sommerhobby des Jahres, weil sonst warum haben die sowas wie eine Panzerglas-Ding überhaupt eingeführt?
0: Das, ja, vielleicht versteht man es auch nicht. Vielleicht muss man in der gleichen Situation sein wie der Hugo, so, und dann der stundenlang das Bild anstarrt und dann kommt man vielleicht auch auf einen Nenner. Naja, aber seitdem war dann tatsächlich auch mal ein bisschen Ruhe bis 2022, wo ein Mann mit Damenperücke sich als Rollstuhlfahrer getarnt hat und versucht hat, das Glas einzuschlagen.
1: Warte, ganz kurz, nur dass ich es richtig verstehe. Ein Mann mit Damenperücke und im Rollstuhl.
0: Ja.
1: Also, saß er im Rollstuhl oder?
0: Ich meine, er hat nur so getan, als würde er im Rollstuhl sitzen.
1: Okay.
0: So. Und dann hat er sich da halt hat er sich dahin manövriert und hat versucht, das Glas einzuschlagen. Das hat aber nicht funktioniert. Und weil es nicht funktioniert hat, hat er einfach das Glas selbst mit einer Torte beschmiert. Ja. Ich glaube, das sollte ein Zeichen von Umweltaktivismus sein, was er versucht hat. Ich finde es nur generell, also er hat es nicht geschafft, das Glas einzuschlagen, hat das Glas beschmiert und ist abgehauen. Naja, ich frage mich da nur so ein bisschen, wie ist das durch den Sicherheitscheck gegangen? Wie ist das passiert? Aber man sieht halt, die Mona Lisa hat schon so einige Attentatsversuche in ihrem Leben durchgemacht, generell, die irgendwie allesamt Fieberträume waren. Sie hat aber alle survived. Passend zum nächsten Song, hier ist I Will Survive von Gloria Gaynor.

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1: Ihr habt Lust auf einen entspannten Abend und Fantasy mit einem interessanten Twist? Falls ja, dann kann ich euch die Anime-Serie Frieren nach dem Ende der Reise empfehlen. Die Abenteuergruppe rund um den Helden Himmel hat den Dämonenkönig besiegt und ein friedliches Zeitalter hat begonnen. Das ist kein Spoiler, sondern der Ausgangspunkt der Geschichte rund um die Elfenmagierin Frieren. Die Hauptgeschichte findet mehrere Jahre nach dem Tod des Helden statt. Wir begleiten Frieren sowie ihre Schülerin Fern und den Kämpfer Stark auf ihrer Reise, wobei Rückblenden in die Vergangenheit stets tiefere Einblicke geben. Die Anime-Serie besticht durch seine ruhige und entspannte Atmosphäre. Trotz typischer Fantasy-Elemente wie zum Beispiel Kämpfen mit Dämonen oder Drachen hat man beim Schauen vor allem das Gefühl, durchatmen zu können. Weil Elfen fast unendlich lang leben, geht es in der Serie vor allem um Zeit. Die Prämisse sowie der Fokus auf das Alltägliche einer Reise erlauben jedoch auch eine tiefere Auseinandersetzung mit Themen rund um Vergänglichkeit, Selbstfindung und auch Freundschaft. Außerdem sind die Charaktere vielfältig und meiner Meinung nach sehr gut geschrieben. Besonders für deutschsprechende Personen ist interessant, dass fast alle Namen aus dem Deutschen kommen. So haben die Charaktere eher unkonventionelle Namen, die mit ihren Eigenschaften korrespondieren. Dieses kleine Extrawissen erlaubt uns nochmal andere Einblicke, was die Serie interessanter macht. Die Serie hat derzeit 2 Staffeln und eine weitere Staffel steht in Aussicht. Die Geschichte ist also noch nicht abgeschlossen. Ihr findet die Serie auf einer Streaming-Plattform eures Vertrauens.

0: So, Cassie, wir beide haben ja gerade schon so ein bisschen über die Mona Lisa geredet, beziehungsweise über die verschiedenen Vandalismusvorfälle, die so mit dem Gemälde verbunden sind. Wir haben aber eine Sache komplett ignoriert, und zwar, dass sie sogar mal im größeren Stil gestohlen wurde. Weißt du da irgendwie was drüber?
1: Da war doch was Anfang des 20. Jahrhunderts, richtig? Wo das Gemälde für längere Zeit aus dem Louvre einfach puff ist?
0: Jo, genau. Also der Vorfall ist mittlerweile schon über 100 Jahre her, muss man to be fair sagen, und ereignete sich im Jahr 1911, in dem ein italienischer Handwerker namens Vincenzo Perugia das Gemälde aus dem Louvre stahl. Wie lange, meinst du, hat die Polizei in der Verfolgung von ihm gebraucht?
1: Vielleicht so ein paar Monate. Man sollte ja annehmen dürfen, dass die Polizei relativ schnell bei sowas ist, oder? Ich meine, das ist die Mona Lisa, you know?
0: Ja, das wär schön, ne? Zwei Jahre.
1: Wie, warte, zwei Jahre? Ja,
0: man hat zwei Jahre gebraucht, um zu checken, dass der italienische Handwerker eines der weltbekanntesten Gemälde in seinem Hotelzimmer gehortet hat. Zeitweise habe man wohl sogar den Maler Picasso verdächtigt, also den Pablo Picasso, bei dem dachte man, er hätte die Mona Lisa geklaut. Im Endeffekt konnte Perugia aber dann bei einem Versuch erwischt werden, das Gemälde ganz trocken an einen Antiquitätenhändler zu verkaufen, der, soweit ich weiß, auch einfach von sich aus zur Polizei gegangen ist, nachdem Perugia ihm das Gemälde gezeigt hat. Cassie, aber generell, imagine, du wärst in seiner Position. Du hättest die Mona Lisa gestohlen und hättest sie in deinem Hotelzimmer. Was macht man in so einer Situation? So.
1: Also erstmal sehr cool, also so... Kunstdieb zu sein, das wäre schon, ich würde sagen, so eine Traumkarriere.
0: Das hätte schon irgendwie was. Man will hier niemanden animieren, das ist illegal, lass das. Bitte, klaut keine Gemälde aus dem Louvre.
1: Aber ich habe mal in so einer Serie, geguckt, wo es in einer Folge um den Diebstahl der Mona Lisa ging. Und da wurden 5 Fälschungen von der Mona Lisa gemacht. Diese wurden dann an 5 verschiedene Personen verkauft und jeder ging davon aus, das Original zu haben. Und die echte, naja, die kann man sich dann ja wie Napoleon ins Schlafzimmer hängen. Bloß man hat das Geld von 5 verkauften Mona Lisas. Wie geil wäre das? Also, was hättest du denn gemacht?
0: Also das ist tatsächlich ein sehr weiter Gedanke. So weit war ich gedanklich gar nicht. Ich find's einfach vom Ding her einfach auch ein bisschen anstrengend von der Vorstellung, weil du kannst ja eigentlich trotzdem nichts mit dem Ding machen. Du kannst es nicht wirklich verkaufen. Du kannst es nicht zu lange bei dir behalten.
1: Entschuldige mal, Schwarzmarkt?
0: Ja, aber das hat ja Perugia irgendwie halbwegs auch versucht. So.
1: Ja, offensichtlich.
0: Und dann wurde er verpfiffen.
1: Ja.
0: So, und das, ich glaube, es wäre mir einfach zu stressig, weißt du? So eine Hardcore-Straftat zu begehen eigentlich. Ja, weil im Endeffekt muss man ja die ganze Zeit trotzdem Angst vor der Polizei haben. Wer, glaube ich, nicht so meint, tatsächlich. Kann man, finde ich, eigentlich lassen. So, da gibt's, finde ich, Schöneres als das. Naja, aber was kann man festhalten? Moral von der Geschichte: Gemälde stehlen tut man nicht.

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1: Mit Lea Goher. Die Bürgermeisterin der US-Stadt Arcadia, Eileen Wong, bekennt sich schuldig, für China spioniert zu haben. Das berichtet der Spiegel. Nach Angaben von CNN soll Wong jedoch keine städtischen Gelder veruntreut haben. Der britische Premierminister Keir Starmer will trotz Wahlniederlagen im Amt bleiben. Das berichtet ZDF heute. Am Donnerstag musste die Labour Party massive Niederlagen bei den Regional- und Kommunalwahlen in Großbritannien verzeichnen. Im Berliner Zoo wurde abermals ein Zwergflusspferd geboren. Das berichtet die Frankfurter Allgemeine. Nach Angaben des Zoos ist das weibliche Jungtier am Samstag gesund zur Welt gekommen. Heute findet in Hagen die Auktion für liegen gebliebene Fundsachen im Fundbüro der Stadt statt. Das berichtet der WDR. Die Auktion wird zweimal im Jahr abgehalten und beinhaltet Sachen, die bereits mindestens ein halbes Jahr im Fundbüro lagern.
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2: Jetzt gerade haben wir kühle 12 Grad unter gelegentlichen Regenfall auf unserem Campus. In der Nacht kühlen die Temperaturen auf 8 Grad ab. Morgen bleibt uns der Regen leider erhalten mit bis zu 13 Grad.
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2: Der WDR-Verkehr hat keine neuen Meldungen für euch. Ich wünsche euch weiterhin noch eine schöne Fahrt und einen schönen Abend.
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2: Wir haben 18.01 Uhr und ihr hört die Spätschicht bei CT das Radio mit mir, Cassandra Videra, und meinem Kollegen Dominik Bade. Hallo Dominik.
3: Hallo.
2: Nachdem wir in der ersten Stunde über Kunst geredet haben, bleiben wir doch ein bisschen bei einem ähnlichen Thema der Darstellung, jetzt jedoch der Selbstausstellung, Mode. In unserer bekannten Modestunde gucken wir dieses Mal ein bisschen in die Fast-Fashion-Industrie und die damit verbundenen Arbeitsbedingungen rein. Bevor wir da aber reintauchen, starten wir mit ein bisschen Musik. Hier kommt Do You von Glaze Haze.

0: Wie wir schon gerade angeteasert haben, geht es heute mal um die Arbeitsbedingungen in der Modeindustrie. Dominik, sagt dir der Ausdruck Fast Fashion etwas?
1: Also, ich bin ja nicht so krass im Modegame, muss ich jetzt einfach mal verteidigend schon mal einleitend hier sagen. Aber deswegen stehen wir ja hier, weil du weißt sehr viel und ich weiß sehr wenig. Und vielleicht ist das so eine Lehrstunde für mich, weißt du? Aber auch generell Fast Fashion, den Begriff habe ich immer mit so Consumerism-Diskussionen und so in Verbindung gebracht, dass halt auch sehr viel Mode konsumiert wird, dass du sehr schnell, keine Ahnung, Shirts wechselst und so zum Beispiel, dass du eben nicht bei Kleidungsstücken bleibst, einfach auch über längere Zeit. Sowas in die Richtung würde ich mir jetzt einfach mal denken.
0: Das geht auf jeden Fall in die richtige Richtung. Fast Fashion bedeutet kostengünstige Kleidung, welche sich schnell den neuesten Trends anpassen, welche nun mal ständig halt auch im Wechsel sind. Deswegen auch der Ausdruck Fast. Damit verbunden werden oftmals schlechte Arbeitsbedingungen und Gehalt, welches unter dem liegt, was man zum Leben benötigt. Ein ganz bekannter Begriff, den man damit auch verbindet, ist der Sweatshop. Von dem hast du ja sicher schon mal was gehört.
1: Ja, das auf jeden Fall.
0: Dabei ist das auch keine neue Entwicklung. Also Fast Fashion startete schon in den 1960er Jahren mit europäischen Firmen wie Topshop, H&M und Zara. Heute ist ganz oben bei der Auflistung der größten Fast Fashion Brands Inditex, Shein und noch immer H&M.
1: Na, für alle da draußen, die noch nie von Inditex gehört haben, darüber haben wir ja schon geredet gehabt. Hinter der spanischen Firma stecken Marken wie Zara, Pull&Bear und Bershka unter anderem. Also alles Marken, welche man eigentlich auch kennt, wenn man ansatzweise da in dem Gebiet unterwegs ist, jedenfalls.
0: Also ich erinnere mich, wir haben uns erst vor kurzem da unterhalten, da warst du ja ganz kurz in so einem Einkaufscenter und da hast du, glaube ich, hast du von allen drei Marken, glaube ich, ganz kurz die Mode gejudged in den Schaufenstern.
1: Das war, ja, aber die waren halt auch alle direkt nebeneinander. Du konntest das richtig gut judgen. Du bist da durchgelaufen, dann war da einmal, keine Ahnung, Pull&Bear. So, dann bist du weitergelaufen, ein paar Meter, dann war da Bershka. Also du konntest einmal durchlaufen. War eigentlich, ja, ganz interessant. Aber wenn man das alles so hört, gibt's natürlich wenig, wo man jetzt erschwinglich, sage ich mal, einkaufen kann. Ich trage gerade jedenfalls selbst größtenteils C&A und da kann man sagen, sie probieren auf jeden Fall eigentlich ihr Bestes auf dem Markt. Also C&A veröffentlicht unter anderem die vollständigen Lieferketten und setzt sich gegen Kinderarbeit ein und sind unter anderem auch Gründungsmitglied von Fashion for Good. Cassie, wie sieht's denn bei dir heute so aus, gerade wenn wir schon dabei sind?
0: Ich muss leider zugeben, ich habe mehr als ein Kleidungsstück von Firmen, welche genauso ihre Kleidung halt produzieren. Und jetzt gerade trage ich auch ein Kleid von H&M. Seit einiger Zeit setze ich H&M zwar mit Kinderarbeit, also setze ich gegen Kinderarbeit ein. Und es gab auch jetzt seit 2019 keine weiteren Fälle von Kinderarbeit, aber naja, damit fängt es halt gerade nur an.
1: Ja, also da wird es halt auch nicht besser, beziehungsweise hören die Probleme ja definitiv noch nicht auf. Aber wie kann man denn dann Fast Fashion umgehen? Quasi hinter jeder zweiten Marke verstecken sich ja genau diese gleichen Probleme eigentlich. Und gerade als Student ist neue Kleidung natürlich halt auch schnell einfach teuer, muss man sagen. Kleidung ist teuer.
0: Ja, hundertprozentig. Naja, ja. Vor einigen Wochen haben wir uns ja schon mal über Secondhand unterhalten. Das Online-Portal Vinted und verschiedene Anlaufstellen der Diakonie, da kann man ganz gut preiswert Kleidung kaufen. Da finden sich auch richtige Schätze der Modewelt. Alternativ dazu kann man sich natürlich auch online informieren über die Marke. Das haben wir jetzt auch gemacht. C&A als Positivbeispiel, H&M leider als Negativbeispiel. Und so kann man vielleicht auch guten Gewissens vielleicht seine Lieblingsmarke weitertragen.
1: Aber alles in einem. Macht euch eure eigene Meinung und dann... Da draußen gibt es mehr als genug Anlaufstellen, an die ihr euch wenden könnt.

0: Stöbern, Handeln, Kaufen. Der Besuch von Flohmärkten ist schon lange eine beliebte Freizeitaktivität. Aber nicht jede und nicht jeder kommt hierher mit demselben Ziel. CT-Reporterin Franziska Luzon hat die BesucherInnen vor Ort gefragt, was sie heute noch auf Flohmärkte führt.
1: Es ist früh am Morgen. Die Händler haben hier auf dem Rathausflohmarkt in Bochum bereits ihre Stände aufgebaut und es haben schon einige Menschen ihren Weg hierher gefunden. Kartons werden geschleppt, Kleiderstangen aufgestellt und irgendwo höre ich, wie Porzellan klirrt. Jeden dritten Samstag im Monat können BesucherInnen hier auf dem Willy-Brandt-Platz von ca. 6 bis 15 Uhr Antiquitäten, Kleidung, Spielzeug, Bücher und vieles mehr von privaten Anbietern kaufen. Unter den BesucherInnen findet man so ziemlich jede Altersgruppe. Von jung bis alt begibt sich hier jeder auf die Suche nach Schätzen. Aber ich frage mich, was genau zieht die Leute heutzutage noch auf Flohmärkte? Mittlerweile bietet das Internet ja eine Bandbreite an alternativen Möglichkeiten. Wieso entscheiden sich die Menschen also immer noch, auf einem klassischen Flohmarkt wie diesem hier vorbeizuschauen?
2: Ich mag auf jeden Fall den Austausch mit den Menschen, dass man auch manchmal Geschichten über die Sachen gesagt bekommt, woher die kommen, warum die jetzt auf dem Flohmarkt gelandet sind. Und ich finde es aber schön, so auch alten Sachen eine zweite Chance, ein zweites Leben zu geben.
1: Zwischen dicht gedrängten Ständen wühlen BesucherInnen in Kisten voller Bücher rum oder probieren Jacken und Mäntel an. Immer wieder sehe ich, wie Menschen stehen bleiben, Gegenstände in ihren Händen drehen, prüfen und vergleichen auf der Suche nach diesem einen Fundstück. Ich finde, es ist interessant zu beobachten, dass die Leute hier nicht einfach unbedacht an den Ständen vorbeilaufen, sondern sich auf ihrer Suche aktiv mit den Gegenständen auseinandersetzen, die sie auch sehen. Wer also auf der Suche nach spezifischen Sachen ist, der ist auf einem Flohmarkt auch immer an der richtigen Stelle.
3: Also ich finde, Flohmarkt ist immer so ein bisschen entspannen und runterhandeln. Und hier findet man eigentlich immer irgendwas, das man nicht wollte. Und das nimmt man dann gerne mit. Vor allem für Leute, die etwas sammeln, sei es Schuhe, Bücher, ich persönlich Designbücher. Oder halt auch Vinylplatten, das kriegt man alles Mögliche hier und da kriegt man auch noch einen netten Schnack mit. Das finde ich am besten hier.
1: Ich merke, dass die Art der oft bewussten Abgrenzung von der allgemeinen Konsum- und Kaufhauskultur neben der Nachhaltigkeit auch noch andere positive Effekte mit sich gebracht hat. Zwischen den klassischen Trödelfunden fallen mir immer häufiger auch aufbereitete Stücke ins Auge. Diese Besucherin erzählt mir beispielsweise davon, was sie tut, wenn sie einen Gegenstand findet, der für sie nicht zu gebrauchen ist, aber eventuell anderen gefallen könnte.
4: Es gibt oft Stände, wo Leute gar nicht wissen, wie viel wert ihre Sachen sind oder dass es Sachen sind, die andere sammeln oder andere suchen. Auch einfach so Raritäten aus den 80ern, 90ern. Und ich liebe es halt, wenn ich diese Sachen finde, aber selber gar nicht unbedingt gebrauchen kann, sondern die dann halt weiterverkaufe und anderen damit eine Freude mache, aber gleichzeitig auch ein bisschen Gewinn damit mache.
1: Gebrauchte Gegenstände und Klamotten werden heute nämlich nicht nur für den eigenen Bedarf gekauft, sondern auch zum Upcycling. Das heißt, man kauft etwas, um es aufzubereiten oder zu reparieren und anschließend wieder als Secondhand- oder Vintage-Ware weiterzuverkaufen. Flohmärkte dienen aber nicht nur zum Stöbern, sondern vor allem auch als gemeinsamer Treffpunkt von allerlei Menschen. An den Ständen überhöre ich immer wieder Gespräche, in denen die Menschen über ihre gefundenen Schätze berichten, egal ob als KäuferInnen oder als VerkäuferInnen. Während ich an dem einen Stand Witze machen kann und mit anderen über skurrile Gegenstände lache, kann ich an den anderen Ständen wiederum mehr handeln und diskutieren. Oft bekomme ich bei den Gesprächen um mich herum mit, dass es dabei um mehr als nur um den Preis geht. Es geht häufig um die Geschichten der einzelnen Gegenstände. Dabei wird mir bewusst, was für den einen vielleicht keinen Wert mehr hat, kann für den anderen wiederum von Nutzen sein.
5: So kann man in Kontakt kommen und man kann sich viele Menschen treffen und sich so spontan mal über alles Mögliche unterhalten. Und außerdem kann man das eine oder andere, was einem leid geworden ist, endlich mal loswerden.
1: Ob zum Sammeln, Quatschen oder Stöbern. Der heutige Tag hat mir gezeigt, dass hier so ziemlich jeder einen Platz für sich und seine Interessen findet. Während die letzten Stände langsam zusammengepackt werden und der Platz sich leert, bleiben mir vor allem die Geschichten hinter den Dingen. Und vielleicht ist genau das der Grund, warum Menschen auch heute noch hierher kommen. Nicht nur, um etwas zu kaufen, sondern um etwas zu erleben.
0: Schaut doch nächstes Mal auch bei einem Flohmarkt in eurer Nähe vorbei. Vielleicht findet ihr sogar etwas, worüber ihr euch eine interessante Geschichte anhören könnt.

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1: Mit Lea Groher. Die Bürgermeisterin der US-Stadt Arcadia, Eileen Wong, bekennt sich schuldig, für China spioniert zu haben. Das berichtet der Spiegel. Bereits im April erhob die kalifornische Staatsanwaltschaft Anklage gegen Wong. Nun bekannte sie sich schuldig und gestand, als illegale Agentin für die chinesische Regierung tätig gewesen zu sein. Laut der Staatsanwaltschaft soll Wong sich in privaten Chats mit anderen in den USA wohnenden Personen verknüpft haben, um pro-chinesische Propaganda zu verbreiten. Nach Angaben von CNN soll Wong jedoch keine städtischen Gelder veruntreut haben. Der britische Premierminister Keir Starmer will trotz Wahlniederlagen im Amt bleiben. Das berichtet ZDF heute. Am Donnerstag musste die Labour Party massive Niederlagen bei den Regional- und Kommunalwahlen in Großbritannien verzeichnen. Nach den Niederlagen wenden sich nach Angaben der BBC 70% der Labour-Abgeordneten von Starmer ab und raten ihm zum Rücktritt. Starmer selbst betont seine Pläne, im Amt zu bleiben, und räumt gleichzeitig Fehler seiner Regierung ein. Nach jetzigem Stand wird das britische Parlament 2029 neu gewählt. Im Berliner Zoo wurde abermals ein Zwergflusspferd geboren. Das berichtet die Frankfurter Allgemeine. Nach Angaben des Zoos ist das weibliche Jungtier am Samstag gesund zur Welt gekommen. Die Mutter des Jungtiers hatte mit ihrem davor erstgeborenen Jungen bereits 2024 für Aufsehen in den sozialen Medien gesorgt. Noch ist das neugeborene Tier aber noch nicht für die Öffentlichkeit zu sehen. Heute wird in Hagen die Auktion für liegen gebliebene Fundsachen im Fundbüro der Stadt abgehalten. Das berichtet der WDR. Heute können im Fundbüro der Stadt Hagen Säcke und Taschen mit zurückgebliebenen Sachen ersteigert werden. Die Versteigerung findet zweimal im Jahr statt und beinhaltet Sachen, die mindestens ein halbes Jahr im Fundbüro lagern. Die Einnahmen aus der Auktion fließen in die Stadtkasse.
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2: Jetzt gerade haben wir kühle 12 Grad unter gelegentlichem Regenfall auf dem Campus. In der Nacht kühlen diese Temperaturen dann noch auf etwa 8 Grad ab. Und morgen bleibt uns der Regen leider erhalten mit bis zu 13 Grad. Nehmt also euren Regenschirm mit.
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2: Der WDR hat gerade keine Verkehrsmeldung für euch. Wir wünschen euch aber weiterhin eine wundervolle und sichere Fahrt.
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2: Es ist 18.32 Uhr hier in der Spätschicht bei CT Das Radio mit mir, Dominik Bade, und meiner Kollegin Cassandra Videra. Hallo.
3: Hi.
2: Wir sind in unserer Modestunde und heute sind wir ein bisschen bei den Schattenseiten der Modeindustrie angekommen. Jetzt gleich reden wir über Make-up und zwar genauer über dessen Inhaltsstoffe. Wenn ihr also schon immer mal wissen wolltet, was für unter anderem den schimmernden Effekt sorgt, dann bleibt gerne dran. Bis dahin hören wir aber etwas mehr Musik. Hier ist Hips Don't Lie von Shakira.
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0: Dominik, was hältst du von meinem Make-up heute?
1: Ja, ich finde, es sieht super aus. Oh, ja.
0: Dankeschön.
1: Wir hatten davon schon ein bisschen drüber geredet. Es ist etwas ausgeartet. Nein, ich finde, es sieht super aus, oh, ja.
0: Danke.
1: Muss man einfach mal sagen.
0: Oh. Hast du denn eine Idee, was ich so in meinem Gesicht alles habe?
1: Okay, pass auf. Ja. Mhm. Jetzt geht's los. Ich bin ja leider etwas dumm, was das angeht. Aber ich glaube, du hast einen Eyeliner drauf.
0: Richtig.
1: So, das schon einmal. Mhm. Und Foundation. Du meintest, du hast ein wundervolles 3-in-1 Base Product.
0: Ja, ist auch richtig.
1: Das ist wahr, ja. Und ich sehe da tatsächlich Glitzer bei dir. Ich glaube, es wird nicht Glitzer sein. Glitzer wird nicht das Fachwort sein, aber ich bleib dabei, dass du Glitzer im Gesicht hast, ja.
0: Also ist richtig, ich habe Glitzer, also das ist der Highlighter. den habe ich im Gesicht und genau darüber wollte ich auch reden. Schon mal was von Maika gehört?
1: Nicht so wirklich, nee. Ich kenne nur diese Würstchenmarke Maika, aber ich denke nicht, dass du bei Make-up auf diese Marke hinaus willst. Also nein, eher weniger.
0: Nee, da wollte ich auch wirklich nicht hin. Maika ist ein Mineral und dieses hat die Eigenschaft, unglaublich zu glitzern. Deswegen wird es von den meisten Marken für einen Schimmer- oder einen Glitzereffekt genutzt.
1: Also ich kenne mich ja, wie gesagt, nicht so sehr mit Make-up aus. Aber gibt es denn da viele Produkte, wo man dafür so Verwendung findet generell? Für so Glitzer? Ist das so ein Ding?
0: Oh ja, auf jeden Fall. Also vom Highlighter mal abgesehen, findet sich das auch noch in Rouge, Puder, Lippenstift, Lipgloss, Lidschatten und Nagellack. Also nur um ein paar zu nennen. Also wirklich mehr als genug. Das Problem damit ist, dass Maika vor allem aus Indien, China und Madagaskar kommt. Und dort wird es oftmals durch Kinderarbeit in illegalen Minen abgebaut.
1: Okay, das ist hart. Das ist hart. Aber gilt das dann auch bei deinem Make-up, was du drauf hast, oder ist das?
0: Leider weiß ich das nicht.
1: Weißt du nicht. Na gut.
0: Es gibt kaum Möglichkeiten, wirklich zurückzuverfolgen, wo das Make-up herkommt. Also es steht natürlich hinten drauf. Aber trotzdem bekommen viele Produkte das Fairtrade-Zeichen, obwohl Make-up darin ist und dieses Make-up tatsächlich eben durch Kinderarbeit oder zumindest aus den Ländern. Die bereits genannten Länder sind die Hauptlieferanten. Und da kann halt Kinderarbeit nicht ausgeschlossen werden, weil es da keinen Weg gibt, es wirklich zurückzuverfolgen.
1: Ich hab gerade mal parallel nachgeguckt. Es sollen bis zu 22.000 Kinder in indischen Minen Maika abbauen. Da die Minen aber meistens von Kindern auch gebaut werden, selbst besteht da auch eine hohe Einbruchsgefahr, bei denen auch viele Kinder gestorben sind. Die jüngsten Kinder sind dabei gerade mal 4 Jahre alt. Das ist krass.
0: Ja,
1: so.
0: Richtig.
1: Also,
0: es ist wirklich schrecklich und das sind auch schreckliche Arbeitsbedingungen, unter denen die Kinder arbeiten. Die Kinder sind oft dehydriert, weil sie während der Arbeitszeit kein Wasser trinken können. Viele Kinder erkranken auch und Tuberkulose ist auch weit verbreitet.
1: Gibt es denn generell Alternativen zu den Produkten im Kern?
0: Also man kann natürlich gucken, ob Maika in den Produkten enthalten ist. Aber dann wird man schnell merken, dass dies fast immer der Fall sein wird. Und die Arbeitsumstände werden leider nicht mit angegeben. Nur wenige Marken verzichten vollständig auf Maika. Eine von diesen Marken ist jedoch Lush. Lush benutzt seit 2018 nur noch synthetisches Maika, welches künstlich hergestellt wird. Und es läuft seitdem auch ohne Probleme. Für andere Marken muss jeder selbst einmal tatsächlich drüber gucken. Leider gibt es da keine anderen Möglichkeiten. Und ja, das ist leider so ein bisschen trostlos, aber mal gucken. Vielleicht wird sich das in der Zukunft mal ändern.
1: Wir gucken, was die Zeit bringt.

0: Earth Song von Michael Jackson. Heute bleiben wir mal bei den Inhaltsstoffen von Make-up und gehen mal weiter zu Lippenstiften. Dominik, was für Materialien sollten so in einen Lippenstift? Also nicht genaue Inhaltsstoffe, aber sowas. Was sollte da so drin sein?
1: Also generell würde ich mich mal weit aus dem Fenster lehnen und behaupten, es sollten schon hautverträgliche Sachen sein. Also keine giftigen Stoffe, Uran oder sonst irgendwas, was einen eventuell, naja, umbringen könnte. Im Endeffekt fummelt man sich ja damit auch direkt an der Lippe rum, so, und das kann natürlich ganz schön schnell schwierig werden, je nachdem, was da drin ist, ne?
0: Ja, schon. Was hältst du so von Metallen im Lippenstift?
1: Also, sowas jetzt wie Eisen, oder?
0: Ja, mehr sowas wie Aluminium, Cadmium, Blei und Titan.
1: Ich weiß jetzt nicht, ob ich mir das so gerne ins Gesicht schmieren würde, so ein Chemie-Cocktail. Also da wäre ich, glaube ich, ein bisschen vorsichtig, persönlich, tatsächlich.
0: Ja, verstehe ich. Ich als Lippenstiftnutzerin bin davon auch nicht so begeistert. Die US-amerikanische FDA hat eine Studie in Auftrag gegeben, in welcher 400 Lippenstifte untersucht wurden und in 95% davon wurde Blei gefunden. Ja, aber da wurde dann einfach gesagt, dass dies keine Gefahr für die Gesundheit sein sollte.
1: Ach so. Na gut. Na, aber das kann doch nicht so einfach sein. Vor allem, das ist ja gar nicht Teil der Studie, dass es keine Gefahr sein soll dann in dem Sinne. So, das gibt mir jetzt persönlich viel mehr den Vibe, als wenn jemand dahin gegangen ist und die Studie einfach runterreden wollte, nachdem die ausgesagt hat, ey Leute, da ist 95% der Fällen haben wir Blei gefunden. Oder ich weiß jetzt nicht, was du dazu denkst, aber... Ist schon hart.
0: Ja, schon. Also ich finde natürlich, es kommt sehr auf die Person an. Also ich denke mal, langjährige Lippenstiftnutzerin habe ich bisher keine Schäden davon getragen.
1: Du lebst noch.
0: Ich lebe noch. Mal so. Genau. Aber gerade Babys und Kleinkinder könnten schwere Entwicklungsstörungen erfahren, wenn sie zum Beispiel auch nur kleine Mengen von Blei in ihren Körper bekommen. Und ich glaube, wir wissen alle, wie gerne Kleinkinder Sachen in den Mund tun. Und ein Kleinkind kommt schon recht leicht an so freistehendes Make-up halt rum.
1: Das ist, ja, das ist wohl wahr. Das ist schon schwierig natürlich da an der Stelle. Gibt es denn Möglichkeiten generell, dass man solche Inhaltsstoffe erkennt? Also irgendwie hast du ja immer so Inhaltsstoffzusammenfassungen auf der Rückseite etc. von Produkten, Produktbeschreibungen und so. Kann man da irgendwie was erkennen davon?
0: Ich glaube leider nicht. Wenn es halt angegeben wird, ist es halt in so einem chemischen Fachwortsalat, wo man selber schon irgendwie guckt, keine Ahnung, was das
1: heißt
0: bedeutet.
1: Was heißt das jetzt? schwierig.
0: Also an mich könnte man wahrscheinlich bei Lippenstift auch einen Lippenstift aus Uran verkaufen und ich würde es nicht merken.
1: So vom Ding her, so zum Ausstellen, bestimmt ganz funny, sollte man nicht machen und sich nicht erst ins Gesicht schmieren.

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1: mit Melissa Alitsch. Die Forschergruppe World Weather Attribution, kurz WWA, teilte mit, dass in der Brandsaison diesen Jahres bereits über ein Fünftel mehr Land verbrannt ist als beim bisherigen Negativrekord. Die Kombination aus diesem bereits rasanten Start und dem prognostizierten El Niño deutet auf eine besonders große Waldbrandgefahr in diesem Jahr hin. Beim El Niño handelt es sich um ein Klimaphänomen, bei dem sich der östliche Pazifik ungewöhnlich erwärmt, was weltweit zu Extremwetterlagen führt. Theodore Keeping, Experte für Waldbrände am Imperial College London und Mitglied der WWA, warnt davor, dass die Wahrscheinlichkeit von extremer Hitze und Dürre in Australien, Kanada, den USA und den Amazonas-Regenwald durch den El Niño erhöht wird. Falls der El Niño sich noch stärker entwickelt, könnte die Gefahr extremer Brände den höchsten Stand der Geschichte erreichen. Forscher an der Ruhr-Universität Bochum haben ein neuartiges Konzept entwickelt, das neue antivirale Strategien gegen Hepatitis E eröffnet. Durch das CRISPR-Cas13-System konnte die Vermehrung des Hepatitis E-Virus in menschlichen Zellen gezielt unterdrückt werden. Bei Hepatitis E handelt es sich um eine häufige Ursache für akute Leberentzündungen, für die bisher keine wirksamen Therapien bekannt waren. Das Team der Abteilung Molekulare und Medizinische Virologie zeigte, dass sich das Virus mit einem RNA-gerichteten CRISPR-System bekämpfen lässt. Diese Ergebnisse eröffnen neue Perspektiven für die Entwicklung antiviraler Strategien.

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2: Mit Lea Groher. Die Bürgermeisterin des US-Stadt Arcadia, Eileen Wong, bekennt sich schuldig, für China spioniert zu haben. Das berichtet der Spiegel. Nach Angaben von CNN soll Wong jedoch keine städtischen Gelder veruntreut haben. Künftig sollen mehr Medikamente in Europa hergestellt werden. Das berichtet die Tagesschau. Nach EU-Angaben stammen seit den letzten Jahren 80-90% der Medikamente in Europa aus Asien. Im Berliner Zoo wurde abermals ein Zwergflusspferd geboren. Das berichtet die Frankfurter Allgemeine. Nach Angaben des Zoos ist das weibliche Jungtier am Samstag gesund zur Welt gekommen. Heute wird in Hagen die Auktion für liegengebliebene Fundsachen im Fundbüro der Stadt abgehalten. Das berichtet der WDR. Die Auktion wird zweimal im Jahr abgehalten und beinhaltet Sachen, die bereits mindestens ein halbes Jahr im Fundbüro lagern.
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3: Jetzt gerade haben wir kühle 12 Grad unter gelegentlichen Regenfall auf unserem Campus. In der Nacht kühlen die Temperaturen auf 8 Grad ab. Morgen bleibt uns der Regen leider erhalten mit bis zu 13 Grad.
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3: Der WDR-Verkehr hat eine neue Meldung. Auf der A40 Essen-Dortmund zwischen Bochum-Werne und Dortmund-Clay Personen auf der Fahrbahn. Wir wünschen euch weiterhin noch eine gute Heimreise.
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3: Es ist 19.01 Uhr und ihr hört die Spätschicht bei CT das Radio mit mir, Cassandra Videra. Und mit mir im Studio haben wir noch Dominik Wade. Hallo Dominik.
4: Hey, hey.
3: Mit der letzten Stunde gucken wir jetzt nochmal nach uns, was nach uns so kommt. Freut euch auf tolle Specials, die euch noch den Abend verschönern können. Bleibt dran für mehr Infos. Ansonsten könnt ihr euch noch auf ein bisschen Musik freuen. Dazu ganz passend kommt jetzt von Olivia Rodrigo, Drop Dead.

und Love A von Frachter abgedeckt. Ansonsten gibt es aber auch noch was von Frico. Das sollte gerade was für Fans von Black Country, New Roads, Arcade Fire und den Cloud Nothings sein. Bleibt also gerne dran, es lohnt sich.

0: Wir alle wollen ja irgendwie etwas fürs Klima tun, solange es nicht zu unbequem wird. Genau über diese kleinen Widersprüche zwischen guten Vorsätzen und Alltag spricht CT-Reporterin Senem Turan.
1: Also ich habe ja neulich beschlossen, was fürs Klima zu tun. Ganz ernsthaft, ich meine, man hört es ja überall. Weniger CO2, bewusster leben, Zukunft retten. Also dachte ich mir, jetzt oder nie. Bin dann erstmal ins Auto gestiegen. Ich meine, man könnte ja schließlich ständig perfekt sein. Aber nee, ich bin schon genug, dachte ich zumindest, während ich den Motor starte. Natürlich nur kurz. Wirklich, nur eine ganz kleine winzige Strecke. Zum Bäcker. 2 Minuten Fußweg. Aber es war halt kalt. Und außerdem, man muss es auch nicht überstürzen mit der Weltrettung am Morgen. Und ich war natürlich nicht allein. Die Straße war voll. Also wirklich voll mit Menschen, die sich wie ich dachten, ich rette jetzt das Klima. Aber bequem. Was ich besonders spannend finde, die Spritpreise steigen ja ständig. Eigentlich sollte man ja denken, dass dann weniger gefahren wird. Aber nein, wir fahren einfach langsamer, weil wir sparen wollen und stehen dann länger im Stau, mit laufendem Motor, an roten Ampeln, in endlosen Baustellen. Ich weiß nicht, ob das der große Plan ist, aber hey, Hauptsache der Verbrauch auf dem Display sieht besser aus. Die Umwelt freut sich bestimmt. Und während ich da so stehe, höre ich natürlich wie im Radio und in Podcasts über Klimaschutz gesprochen wird und lese Online-Beiträge wie, wir müssen alle mehr tun. Klar, absolut. Ich auch. Irgendwann, zwischen meinen Erledigungen, meiner Freizeit und dem inneren Schweinehund. Das sagen übrigens auch unsere Politiker. Die fliegen dann zu Klimakonferenzen, manchmal sogar mit dem Privatjet, weil Zeit ist ja auch ein wichtiger Faktor beim Weltretten. Aber fair ist fair. Wir sind ja auch nicht besser. Wir regen uns über Kurzstreckenflüge auf und buchen dann selbst einen Wochenendtrip, weil Ryanair gerade einen für 19,99 Euro anbietet. Ich meine, ein bisschen Sonne schadet ja auch nicht. Vor allem nicht dem Gewissen. Und die Ironie ist, wir wissen das alles. Wirklich, jeder weiß, dass man kurze Strecken auch laufen könnte oder Bus fahren oder Fahrrad, aber irgendwie ist das Auto halt da und bequem und warm und ehrlich gesagt auch ein kleines bisschen schneller, zumindest solange man nicht im Stau steht. Ich glaube, unser größtes Problem ist gar nicht, dass wir nichts wissen, wir wissen nur zu viel und machen trotzdem das Gegenteil. Aber hey, solange wir dabei ein gutes Gefühl haben, ist doch alles in Ordnung, oder? Ich meine, ich fahre jetzt auch wieder los. Nur kurz, wirklich. Also, liebe Welt, nicht zu streng sein mit mir. Ich bin nicht perfekt, aber ich bin ehrlich und manchmal sogar reflektiert. Meistens aber einfach nur müde.
0: Am Ende sind wir wahrscheinlich alle ein kleines bisschen Teil des Problems mit schlechten Gewohnheiten, welche man nicht einfach so ablegen kann.

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1: Mit Lea Groherm. Die Bürgermeisterin der US-Stadt Arcadia, Eileen Wong, bekennt sich schuldig, für China spioniert zu haben. Das berichtet der Spiegel. Bereits im April erhob die kalifornische Staatsanwaltschaft Anklage gegen Wong. Nun bekannte sie sich schuldig und gestand, als illegale Agentin für die chinesische Regierung tätig gewesen zu sein. Laut der Staatsanwaltschaft soll Wong sich in privaten Chats mit anderen in den USA wohnenden Personen verknüpft haben, um pro-chinesische Propaganda zu verbreiten. Nach Angaben von CNN soll Wong jedoch keine städtischen Gelder veruntreut haben. Künftig sollen mehr Medikamente in Europa hergestellt werden. Das berichtet die Tagesschau. Nach EU-Angaben stammen seit den letzten Jahren 80-90% der Medikamente in Europa aus Asien. Um künftig neue Lieferketten zu schaffen, haben sich EU-Unterhändler auf einer Tagung in Brüssel auf neue Regelungen geeinigt, um die Medikamentenproduktion auch in Europa zu fördern. Demnach sollen Medikamente bevorzugt werden, die in einem europäischen Land produziert worden sind. Dadurch erhofft man sich, neue Anreize für Lieferketten zu schaffen. Im Berliner Zoo wurde abermals ein Zwergflusspferd geboren. Das berichtet die Frankfurter Allgemeine. Nach Angaben des Zoos ist das weibliche Jungtier am Samstag gesund zur Welt gekommen. Die Mutter des Jungtiers hatte mit der Geburt ihres ersten Jungtiers bereits 2024 für Aufsehen in den sozialen Medien gesorgt. Noch ist das neugeborene Tier aber noch nicht für die Öffentlichkeit zu sehen. Heute wird in Hagen die Auktion für liegen gebliebene Fundsachen im Fundbüro der Stadt abgehalten. Das berichtet der WDR. Heute können im Fundbüro der Stadt Hagen Säcke und Taschen mit zurückgebliebenen Sachen ersteigert werden. Die Versteigerung findet zweimal im Jahr statt und beinhaltet Sachen, die mindestens ein halbes Jahr im Fundbüro lagern. Die Einnahmen aus der Auktion fließen in die Stadtkasse.
0: Das Wetter.
2: Jetzt gerade haben wir kühle 12 Grad unter gelegentlichem Regenfall auf dem Campus. In der Nacht kühlen diese Temperaturen auf etwa 8 Grad ab. Und morgen bleibt uns der Regen leider noch erhalten mit bis zu 13 Grad. Nehmt also euren Regenschirm mit.
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2: Der WDR hat gerade keine Verkehrsmeldung für euch. Wir wünschen euch aber weiterhin eine wundervolle und sichere Fahrt.
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2: Es ist 19.32 Uhr hier in der Spätschicht bei CT das Radio mit mir, Dominik Bade, und meiner Kollegin Cassandra Videra. Hallo.
3: Hi.
2: Unsere Spätschicht nähert sich leider langsam dem Ende, aber eine halbe Stunde haben wir glücklicherweise noch vor uns. Diese wollen wir auch nach allen Möglichkeiten ausnutzen und begeben uns in die Weiten des Eurovision Song Contests, der ja bekanntlich am 16. diesen Monat stattfindet. Wir haben uns mal auf dem Campus nach euren Meinungen umgehört und reden da in wenigen Minuten drüber. Bis dahin hören wir aber noch etwas Musik. Hier ist Predicted von Good Charlotte.

0: Das war Schüsse in die Luft von Kraftklub. Jedes Jahr im Mai läuft seit 1957 der Eurovision Song Contest, der seitdem jedes Jahr für viele Diskussionen und Meinungen sorgt. Dieses Mal findet der ESC aufgrund des Sieges von JJ mit Wasted Love in Österreich statt. Dominik, schaust du den ESC dieses Jahr?
1: Ich persönlich wahrscheinlich eher weniger, aber ich muss auch sagen, ich war nie so richtig im ESC-Game drin. So, also meine Eltern sind da richtig, waren da die letzten Jahre richtig drin, auf jeden Fall. Ich weiß nicht, ob sie es dieses Jahr gucken, aber von der Seite habe ich dann immer Sachen mitbekommen, einfach weil sie die erste Anlaufquelle waren, selbst gesehen haben und da schwappt natürlich was über, aber selbst wahrscheinlich weniger, aber einfach aus Interessensgründen so. Ja.
0: Ja, also ich bin eigentlich ein großer ESC-Fan, aber dieses Jahr aufgrund der politischen Situation und der Entscheidungen generell werde ich die auf jeden Fall nicht gucken.
1: Na, wir haben auf jeden Fall auch einige Studierende gefragt, ob sie dieses Jahr den ESC schauen und ob sie das aus reiner Überzeugung tun oder doch eben nur, weil es eine Tradition ist.
2: Ja, weil das ist so eine Art Familientradition bei uns. Also wir gucken den jetzt schon seit, also ich glaube, so bewusst an den ersten ESC, an den ich mich erinnern kann, ich geschaut habe, war mit Lena Meyer-Landrut, also 2010. Und seitdem eigentlich jedes Jahr.
3: Ja, weil meine Familie den guckt und ich guck mit.
4: Ja, klar. Ist bei uns so ein bisschen Tradition, mit Freunden, mit der Familie ein bisschen ESC zu gucken, auch ein bisschen zu gucken und zu hoffen, dass Deutschland vielleicht mal eine bessere Platzierung hinkriegt als sonst.
0: In diesem Jahr treten 5 Länder aufgrund der umstrittenen Teilnahme von Israel nicht an, darunter Irland, Spanien und die Niederlande.
1: Ja, einige dieser Länder sind ja eigentlich, kann man schon sagen, eher alte Hasen im ESC. Und das wird man entsprechend ja schon merken, dass die fehlen an der Stelle.
0: Auch unter euch sind einige Leute, die den ESC dieses Jahr boykottieren.
1: Aber manche der Studierenden interessieren sich natürlich auch einfach nicht dafür.
5: Nee, nicht aktiv. Weil ich finde, dass die Ergebnisse schon im Vorfeld eigentlich klar feststehen. Ich finde auch, da ist so viel Getue. Ich würde das so beschreiben, dass man dort halt viel von dieser Art schon Doppelmoral hat.
6: Nein, ist ja nicht. Fühle ich mich nicht so ganz wohl bei. Ich will das gerade nicht unbedingt supporten.
7: Dieses Jahr leider nicht, weil ich es schade finde, dass halt dieses Israel antreten darf, weil häufig auch auf politische Sachen geachtet wird und dieses Jahr das einfach außen vor gelassen wird.
8: Nein, ich verpasse das meistens, also ich verfolge das nicht so wirklich mit.
0: Trotzdem ist der ESC in Deutschland jedes Jahr wieder Thema, besonders wenn es um die Platzierungen geht.
1: Letztes Jahr erreichten Abo und Tina mit ihrem Song Baller insgesamt 151 Punkte und belegten Platz 15. 2024 landete Deutschland mit Isaac, ne?
0: Ich glaube schon.
1: Isaac und Always on the Run auf Platz 12. Für deutsche ESC-Verhältnisse also eigentlich ganz gut. Dieses Jahr repräsentiert uns Sarah Engels, die 2011 in der 8. Staffel von Deutschland sucht den Superstar den 2. Platz belegte.
0: Ihr Song heißt Fire, mit dem sie versucht, dieses Jahr die Jury und die Zuschauer zu überzeugen. Ich finde den Song, es ist halt so der typische Popsong. Ist nicht meins. Dominik, hast du ihn schon gehört?
1: Ich habe ihn tatsächlich nicht gehört, muss ich einfach mal zugeben an dieser Stelle. Also ich kann das nicht bewerten. Aber
0: wir haben uns aber dazu auch auf dem Campus umgehört und halt nachgefragt, wie der Beitrag bei den Studierenden so ankommt.
6: Ja, das wird wohl nichts mit den 12 Punkten für Deutschland. Also, aber soll sie machen. Viel Spaß.
2: Ich finde ihn jetzt nicht so der Burner, den Song ist ganz okay. Sie hat ja gesagt, sie überarbeitet das auch nochmal ein bisschen, macht so ein bisschen anders. Bin ich sehr gespannt, weil ich habe da jetzt auch nicht weiter was zugesehen. Wird spannend, aber mal gucken, vielleicht wird's ja was.
4: Ja, ich finde den besser als die letzten 2 Jahre vorher. Mal sehen, was wir damit hinkriegen.
3: Ja, im Vergleich jetzt zu den anderen Acts etwas langweiliger, muss ich sagen. Also es ist sowas, was man schon mehrmals gesehen hat.
0: Der Eurovision Song Contest polarisiert also weiterhin. Für die einen ist es eine Tradition oder reine Unterhaltung, für die anderen ein No-Go.
1: Ja, wie es mit dem ESC in den kommenden Jahren so weitergeht und ob es beim Finale zu mehr Boykottaufrufen kommt etc., das sehen wir alles in der Zukunft.

0: 19.52 Uhr hier in der Spätschicht. Ganze 8 Minuten hat man noch, bis Cassie und ich uns leider aus dem Studio verabschieden müssen.
1: Aber raus mit euch. Das ist mein Platz.
0: Ich wollte es gerade anteasern, dass wir hier ja nicht alleine stehen. So. Und wir stehen ja natürlich nicht alleine. Wir haben natürlich auch Max Affemann hier. Hallo.
1: Hallo in die Runde.
0: Hallo, hallo.
1: Schön, dass ihr eingeschaltet habt und ihr könnt auch einfach dranbleiben.
0: Das ist wahr, denn wir geben natürlich direkt ab an This is a Call. Willst du einmal sagen, was ihr heute so am Machen seid?
1: Was wir da am Machen tun sind, wir haben 4 großartige Rezensionen von Deutschpunk über so Black Country New Roads mäßige Musik von Fryco, dazu auch noch Pub Rock und Tim stellt euch seine Lieblingsplatte vor, auf die er glaube ich seit einem Jahr hinfiebert, von Bird's View, so Alternative Rock aus Deutschland, aber der klingt unfassbar international. Sehr breit aufgestellt, viele kleine Acts, die ihr sonst wahrscheinlich nicht in euren Playlists haben werdet. Also bleibt dran, da kommen einige tolle Inspirationen auf euch zu.
0: Also. Da hat man gar kein Recht abzuschalten.
1: Nein.
0: So breit, wie das aufgestellt ist. So.
2: Ja, stimmt. Also da muss man auf jeden Fall dranbleiben. Naja, aber wir zwei, wir sind in 2 Wochen wieder hier, denke ich mal.
0: Also in 2 Wochen ist zwar Pfingsten, aber...
2: Aber?
0: Wir sind... Da?
2: Wir sind da, ich weiß.
0: Also wir haben ja doch, bestimmt sind wir da in 2 Wochen. Wir sind in 2 Wochen wieder da.
2: Wir nehmen uns jetzt einfach vor.
0: Das nehmen wir jetzt einfach live hier raus und dann hört man sich da wieder.
2: Genau, bis in 2 Wochen.
0: Tschüss.

Dienstagabend, 20 Uhr. Schön, dass ihr eingeschaltet habt. Das hier ist This is a Call auf CT das Radio mit mir, Max Affemann. Tag. Wir starten heute mit Red Boy aus Essex. Das Quartett hat für Ende Juni sein neues Album Crash angekündigt. Das wird auf dem Rancid-Label Hellcat erscheinen. Und die erste Single Broken, die macht auch sehr klar deutlich, wieso. Energetisch, aufgekratzt, dreckig, aber doch hymnisch. Einfach gut gemachter Streetpunk. Enjoy. Das hier ist ein Red Boy mit Broken.

0: Long After Midnight, die nächste großartige Vorabsingle von Between Buddies. Das Quartett hat mich letztens beim Bierschinken Eats FZW komplett umgehauen und dementsprechend bin ich mir sicher, dass das Ende des Monats erscheinende Album Hands to Hold Each Other grandios wird. Aber erstmal zu dem, was euch in der kommenden Stunde erwartet. Zwei Rezensionen habe ich für euch. Frachter, die erweitern den Sound des, sagen wir mal, 2010er deutschsprachigen Punkrocks wahnsinnig stimmig, und Freako haben mich mit ihrer Dynamik und Emotion im Songwriting komplett beeindruckt. Victoria Rasmussen, die ist mit einer Voraufzeichnung dabei, die stellt euch den Oi meets Pubrock von Bad Terms vor, aber auch in Persona hier im Studio Tim Wetzer.
1: Hallo Max, hallo ihr da draußen. Genau, ich habe euch This is a Call Dauerkiste mitgebracht. Birds View, die empfehlen sich mit ihrem Alternative Rock einmal mehr als neue Konsensband für alle, die etwas frischen Wind in ihren 2000er Rock-Playlisten suchen.
0: Ihr merkt, sehr breit aufgestellt heute. Vorab noch eine Single von Mother's Cake. Auf We Are All Gonna Die präsentiert sich die Österreicher Band wieder von ihrer hibbelig-dreckigen Seite. Ich bin komplett am Haken, ihr sicher gleich auch. Hört selbst.

0: Frachter waren das mit Here Comes the Sun, aber als Drohung. Am 1. Mai erschien auf Es wird bald besser dem zweiten Album der Band aus Weimar. Und nach den Vorab-Singles war ich schon ordentlich gespannt auf Es wird alles besser. Tim, nachdem wir hier Dolomiti gespielt haben, einen der Vorab-Songs, hast du den Sound von Frachter sehr treffend zusammengefasst. Magst du das nochmal wiederholen?
1: Ganz genau, wir haben uns jetzt gerade hier schon ein zurechtgegrinst im Studio. Das ist durch und durch der Sound von Rookie Records, wie ich finde.
0: Gehe ich voll mit. Frachter bedient sich an super vielen Bands des 2010er deutschsprachigen Punkrocks, von dem viel auf Rookie Records veröffentlicht wurde, auch wenn Es wird gleich besser auf dem feinen, noch kleineren Label Gunner Records erscheint. Und das so viel, was mich an verschiedene Bands erinnert. Der Sprechgesang des Openers 4.18 Uhr erinnert an keine Zähne im Maul, aber La Paloma Pfeifen. Stimme, Melodieführung und Gesangshaltung von Sänger Aaron immer wieder an Leto oder Kehle. Der Sound ist oft düster, schwer, während die Vocals ein bisschen Licht reinbringen, wie bei den leider längst vergessenen Krawel. Dazu die Emo-Einflüsse, die Dringlichkeit von Captain Planet, habt ihr ja gerade gehört. Und immer wieder so sympathische, rumpelige Düsenjäger-Momente. Aber genug Name-Dropping. Kurz gesagt, vereinen Frachter super viele Elemente von Lieblingsacts aus meinem Lieblingsgenre. Und klingt dabei doch eigenständig, zeitgemäß, erschöpfen sich nicht im bloßen Abarbeiten des vergangenen Jahrzehnts, sondern erweitern den Sound. Vor allem durch die recht häufig vorkommenden, wabernden Modulationen in den Gitarren, die Frachter so leichte Grunge-Vibes verleihen. Allerdings eher dezent und sich nicht in den bekannten Klischees und Phrasen erschöpfend. Dazu liegt über Es wird gleich besser fast durchgängig so eine Düsternis und Schwere in den Instrumenten, darüber dann die energetische Stimme von Aaron. Immer wieder brechen die Songs mit viel Kraft auf. Und auch die Texte, die sind nicht komplett eindeutig, aber die Kryptik, die Bilder, die werden recht sparsam verwendet. Dabei ist Es wird gleich besser ein Album, das sich mit der Zeit multipler Krisen beschäftigt. Die Vorab-Single Dolomiti setzt sich mit der Leistungsgesellschaft auseinander. Kanonen und Butter thematisiert die Aufrüstung. Und besonders spannend ist das Ganze auf 4.18 Uhr umgesetzt. Klar ist, dass Frachter hier eine sich aufbauende Katastrophe beschreiben, könnte aber sowohl die drohende Klimakatastrophe als auch der Rechtsruck sein. Anknüpfungspunkte für beides sind da. Und das Album abschließende Gleich wird es besser setzt all den Unsicherheiten dann doch noch kämpferischen Optimismus entgegen. Immer wieder wird skandiert, wir zerteilen die Angst mit gewetztem Messer. Am beeindruckendsten allerdings finde ich das doch eher persönliche, beispielhafte Umarella. Der Song beschreibt an einem konkreten Punkt ein spannendes, oft übersehenes Phänomen. Viele alte Frauen blühen nach dem Tod ihres Partners auf. Da ist Trauer, aber auch Befreiung, eine neue Freiheit von patriarchalen Strukturen der Partnerschaft. Und daneben steht dann doch die Trauer. Frachter

formulieren es wie folgt: Und diese Gleichzeitigkeit bringt dich noch um den Verstand, ein Kloß im Hals und einen in der Hand. Der Song braucht keine 3 Minuten, um das Thema clever und mit Tiefgang, Denkanstößen in den Fokus zu stellen. Und generell kommt Es wirkt gleich besser super auf den Punkt. Die 33 Minuten Spielzeit vergehen wahnsinnig schnell. Fracht erschaffen ein durchgängig starkes, kämpferisch gehaltvolles Album zwischen den verschiedensten Stühlen ihrer Einflüsse und sind dabei komplett authentisch. Nehmt euch die Zeit für das Album, ganz besonders wenn eure musikalische Sozialisation irgendwo zwischen das Island-Manöver, Treibeis und Nichts ist neu liegt. Zum Abschluss noch das eben vorgestellte Umarella. Ihr hört Frachter bei This is a Call auf CT, das Radio.

Das, was da im Hintergrund auslärmt, das waren Birds View mit Better Off, erschienen am vergangenen Freitag auf ihrem dritten Album Above Chaos. Ihr hört This Is A Call auf CT Das Radio, unter anderem mit mir, Tim Wetzer. Und wer unsere Sendung regelmäßig verfolgt, der wird im vergangenen Jahr immer wieder auf die Musik der vier Mitglieder aus Rottgau bei Frankfurt gestoßen sein. Denn Birds View stehen für mich wie wenige Bands für effektives Songwriting, große Melodien und ganz, ganz viel 2000er Nostalgie. Und das ohne, dass es verwaschen oder abgegriffen klingt. Seit dem Vorgänger House of Commando hat sich viel bei der Band um Sänger und Gitarrist Nico Huber getan. Neben Support-Slots für Soulfly durften Birds View unter anderem sich die Bühne mit den Crossover-Größen von den H-Blocks teilen. Aber fernab davon ist Above Chaos eins dieser ominösen dritten Alben, das ganz klar auf Nummer sicher geht. Die insgesamt 12 Tracks bei gut 33 Minuten Spielzeit rutschen regelrecht schnörkellos durch und zeigen immer wieder, worin die Stärke der Band liegt. Hier stehen zwar die großen Namen des Alt-Rocks von vor 25 bis 30 Jahren Pate, doch das vorhin gehörte Better Off hat in mir einfach das Gefühl ausgelöst, einen schon ewig bekannten Radio-Rock-Klassiker im besten Sinne nochmals neu entdeckt zu haben. Das kompakte Songwriting hangelt sich zwar häufig an bekannten Strukturen entlang, aber genau darin liegt die Stärke der noch jungen Band. Mit wenigen und vertrauten Mitteln Songs kreieren, die zum Laut aufdrehen und mit zum Einladen. Für mich klingt das Anno 2026 wie eine weniger auserzählte Version der, Achtung großer Name, Foo Fighters. Spätestens beim Refrainaufbau von Ways to Fail oder Colors of a Day würde ich der Musik von Birds View nämlich mindestens die gleiche Stadiontauglichkeit bescheinigen. Während Blinding Bass und Chaos BC punkiges Tempo vorlegen, schimmern immer wieder runtergestimmte Fassgitarren durch. Dadurch wird das Popgespür des Songs mit dem nötigen Stoner-Dreck ummantelt. Die stimmige Produktion von Kurt Ebelhäuser verdichtet das Ganze zusätzlich. Und apropos, von dessen Band Scumbucket findet sich mit Otro Dia ebenfalls ein Cover auf Above Chaos, das sich nahtlos in das Profil der restlichen Lieder einfügt und in seiner Spielhaltung doch stark an die Beatsteaks vor so gut 15 Jahren erinnert. Unterm Strich beweisen Birds View mit ihrem druckvollen Alternative Rock das Zeug dazu, eine neue Konsensband für all diejenigen zu werden, die etwas ermüdet von ihrer 2000er Jahre Rock-Playlist sind. Mein einziger Kritikpunkt, den betrifft eher das Release an sich. Im Vorfeld wurden ganze 8 Singles ausgekoppelt, wodurch der Überraschungseffekt bei gerade einmal 4 neuen Songs überschaubar ausgefallen ist, schmälert so ein bisschen die Stimmung für Album- und Kompilationsfans wie mich. Wirklich großartig ist die Band aber vor allem live. Ich durfte mich bereits einmal davon überzeugen, in NRW könnte Birds View am 25. November im Kölner Stereo Wonderland erwischen. Vielleicht kommen ja noch Termine im Pott hinzu, haltet da am besten die Kanäle der Band im Blick. Zum Schluss spiele ich euch einen meiner Favoriten, den Titeltrack und Opener. Ich liebe diese für die Band neuartigen Synth-Flächen im Intro, achtet da mal drauf. Ich bin ein großer Fan. Hier sind Birds View mit Above Chaos.

Freako mit 7 Degrees. Ende April erschien auf Something Worth Waiting For, dem zweiten Album der Band aus Chicago. Haben in den USA schon gewissen Status, sind generell viel auf Tour, derzeit sogar in Asien. Nur in Europa sind Freako wiederum weitestgehend unbekannt. Mit Something Worth Waiting For sollte es aber auch hier Fahrt aufnehmen, eben weil der Sound des Quartetts andauernd in Bewegung ist. Der Opener Gas gibt die Richtung schon super vor, hatte mich direkt am Haken. Erster Einstieg mit leicht dreckiger Gitarre, Sänger Nico Capitan, dessen Stimme sich zunehmend von Unsicherheit hin zum Leiden und Dramatik aufbaut, immer wieder die gleiche Szene von scheiternder Kommunikation mit dem Gegenüber wiederholend. Dann der erste Aufbruch mit verzerrten Gitarren nach anderthalb Minuten, nochmal mehr Emotionen in die Stimme. Minute später setzt der Rest der Band damit ordentlich Krach und Energie ein und am Ende bin ich trotz nur immer wieder minimal abgeänderter Lyrik durch den musikalischen Spannungsbogen auf eine emotionale Reise mitgenommen worden. Die Songs auf Something Worth Waiting For sind allesamt in Bewegung, neben Wendungen. Wie eben dieses Aufbauen. Die Vorab-Single Still Around hingegen, die nimmt sich am energiegeladensten Moment noch einmal komplett zurück. Das eben gehörte Paul McCartney-eske schillernde 7 Degrees hingegen legt Schicht um Schicht weitere Instrumente, Stimmen und Dramatik drauf. Dabei lösen Freako das bei mir aus, was ich bei Musik am liebsten mag. Die Songs nehmen mich mit, setzen mich an einem ganz anderen Ort ab, als sie mich abgeholt haben. Und das Beeindruckende am Something Worth Waiting For erschöpft sich nicht bloß an der umfassenden Dynamik der Songs. Auch die fast allgegenwärtige Dramatik in der Stimme von Capitan hat es mir schwer angetan. Von Unsicherheit bis Hibbeligkeit, zum Loslassen auf Hot Air Balloon, bis hin zur Nostalgie auf dem abschließenden Dear Bicycle. Capitan ist oft nur so eine Haaresbreite davon entfernt, drüber zu sein, holt dann aber doch das Maximum an Emotionen aus den Songs heraus, bleibt dabei authentisch. Besonders stark sind die Momente, in denen Drummerin Bailey Minzenberger mit eher abgeklärten Backing Vocals ergänzt, Capitans Stimme so ein bisschen erdet. Und auch das Zusammenführen verschiedenster Einflüsse, gut, absoluter Lieblingsbands von mir, macht Freako so spannend. Something Worth Waiting For schafft das kunstvoll dramatische von Black Country New Roads, diese Krach-trifft-Pop-Momente der Cloud Nothings und dieses Titus Andronicus-mäßige Verbinden von Indie-Punk und Heartland-Rock zu vereinen. Es macht den Sound zu gleichen Teilen zeitgemäß, aber auch zeitlos. Klar, so rund um die The Suburbs von 2010, da wären Freako komplett durch die Decke gegangen, aber das Album hätte auch genauso gut von Anfang der 90er bis jetzt in jedem Jahr erscheinen können. Dabei schafft es das Album mit 8 Tracks auf 42 Minuten durchgängig zu unterhalten, mich in seinen Bann zu ziehen und das Gefühl zu geben, auf eine Reise mitgenommen zu werden. Zum Abschluss der Vorstellung gibt es noch den Titeltrack von Something Worth Waiting For. Der hat mich direkt beim ersten Hören direkt zum Grinsen gemacht. Großartig, wie er Neutral Milk Hotel-artig erst aufgekratzt sehnsüchtig startet, bisschen reduziert, in Lärm aufgeht, wieder zurückpendelt, über fast 6 Minuten die Spannung hochhält. Einer meiner Lieblingstracks des Jahres. Lasst euch umhauen. Das sind Freako mit Something Worth Waiting For.

Das war Nest of Vipers von der bostonischen Band Bad Terms, die sich wiederum musikalisch bei unseren Nachbarn, den Briten, finden. Ihr hört This is a Call mit Victoria Rasmussen. Hier kommt das Schönste zusammen aus Bobberrock, Punk und Oi. Sie bezeichnen ihre Musik auch als Pubrock. Und das Bild sehe ich. Wenn ich in einen authentischen, lässigen Pub gehe, erwarte ich förmlich solche Klänge. Cheers! Das hier war mal wieder so ein Album, da war mir recht schnell klar, dass ich euch die zeigen will. Und es geht dann so. Man hat seine Insiderliste aus sorgfältig kuratierten Empfehlungen an Neuerscheinungen. Man hört bei jeder Band mal in ein Lied rein und überlegt, ob einem das zusagt. Und dann kommt das Knifflige. Manchmal überzeugt mich ein Lied, aber der Rest des Albums bewegt mich einfach nicht. Dann verliere ich mich in Alben, aber hier in Nest of Vipers von den Bad Terms war einfach jeder Song ein Hit. Ich habe schon beim eben Gehörten gedacht, okay, der ist mega. Hoffentlich kann der Rest auch was, weil dann wird dieser auf jeden Fall mein erster Song für die Review. Dann kam der nächste Song. Ich dachte, ja okay, ich habe meinen zweiten gefunden. Aber bei jedem weiteren Song dachte ich, Moment, der ist ja noch besser. Leute, das war keine leichte Entscheidung. Was mir hieran derartig bockt, ist, dass die Musik so herrlich aufgeweckt ist. Die ruft nach Tanzen, nach Chaos, ein bisschen nach Raufen. Dann sind da so schön schrammelige Gitarren. Das Album macht richtig Spaß. An dieser Stelle habe ich mir 5 Ausrufezeichen notiert. Die seht ihr nicht, aber so doll Spaß macht das. Wenn ihr euch das anhört, werdet ihr in eine gute Zeit geworfen. Ein bisschen auch in die 70er. Let's fetz. Beim Gesang begegnet einem nichts Hochtrabendes. Gefühlt wird da nur genau ein Ton gebölkt und es funktioniert. Bölken kann ich auch und das möchte ich auch, wenn ich die Bad Terms höre. Irgendwie schafft die Musik nämlich Zusammengehörigkeitsgefühl, meine Bros und ich. Die Bassläufe bringen dem Ganzen doch einen gewissen Anspruch, aber das tragende Instrument sehe ich in der Gitarre. Die liefert mühelos facettenreiche Akkorde und gibt jedem Song seinen eigenen Charakter, sodass man tatsächlich nicht ermüdet beim Hören. Und das ist so eine charmant subtile Art, sein Können unterzubringen. Es ist eben nicht glatt gebügelt, ausgebessert und gefaceliftet. Es ist einfach rau und markant. Aber die Töne selbst sind eben mit einem gekonnten Ohr gewählt. Und deswegen sage ich euch, Bad Terms müsst ihr hören. Nest of Vipers. Hier ist Tarred and Feathered.

großartiger Drive nach vorne. Tolle Mischung aus Dreck und Melodie. Das waren Ikan Hiu mit Ghost. Im September erscheint das neue Album Withdrawal Syndromes. Ich behalte die Band für euch bis dahin im Auge. Und es wird endlich mal wieder Zeit für Shoegaze hier bei This Is A Call. In diesem Fall von Attic Ocean aus Düsseldorf. Und das Genre Shoegaze steckt an vielen Stellen für mich fest, entwickelt sich nicht so richtig weiter, von wenigen Ausnahmen abgesehen. Und Attic Ocean, die schaffen es auf ihrer aktuellen Single Coastal, den Sound der 90er und des Revivals von 2010 rumherum, so einen zeitgemäßen Sound zu kreieren, die Einflüsse zu verbinden. Ende Juni erscheint eine komplett neue EP. Aber lasst euch jetzt erstmal in diesen wundervollen Song fallen. Das hier sind Attic Ocean mit Coastal. Ihr hört This Is A Call auf CT, das Radio.

0: Super spannender Sound. Das waren Skirt mit Holy Powers. Die Band kommt aus Hamburg. Die haben Ende letzten Jahres erst ihre Demo-EP veröffentlicht, die ein bisschen an mir vorbeigegangen ist. Shame on me. Und das Quartett scheint Tempo zu machen. Im Oktober spielen sie auf dem Essener Zinnober Festival. Ich hoffe bis dahin auf weitere so räudig angepisste Musik. Und zum Ende noch ein Veranstaltungshinweis. Übermorgen findet das Ska im Westend statt, unter anderem mit dem von mir hochgeschätzten The Modbirds. Schnappt euch Lieblingsmenschen, genießt kostenfreie Live-Musik, statt dieses Bierwagen-Vatertagsklischee zu erfüllen. Das Ganze findet statt im Westpark Dortmund, der Heimatstadt von The Pickhounds. Die haben kürzlich mit Wabi Sabi eine gewohnt groovende Single veröffentlicht, die es zum Abschluss der Sendung für euch gibt. Das war's dann für heute. Hier folgt eine Playlist von Metal Mania. Wir hören uns in 2 Wochen wieder. Das hier war This is a Call auf CT das Radio.
1: Mit mir, Tim Wetzer. Macht's gut.
0: Und mir, Max Affemann. Schön, dass ihr dabei wart. Passt auf euch auf.

Ihr hört Metal Mania mit mir, Ina Wagner. Heute nicht live im Studio, weil mich das Wochenende doch ein kleines bisschen sehr geschafft hat. Aber ich habe natürlich trotzdem eine Sendung mit relativ vielen Neuverstellungen für euch zusammengebaut und fange auch direkt an mit einem Veranstaltungstipp. Denn Pariah Lord, die wir ja vor Ewigkeiten auch schon mal in der Sendung hatten, haben morgen am 13. Mai 2026 einen Auftritt im Werkhof Kulturzentrum in Hohenlimburg, also Hagen-Hohenlimburg, und zwar zusammen mit Hashtronaut. Ist sehr heavy und Doom und all sowas. Also wenn ihr da drauf Bock habt, das startet um 20 Uhr. Der Werkhof ist auch sehr in der Nähe des Bahnhofs da. Also man kommt gut hin, kommt gut weg. Und ja, ich kann mir vorstellen, dass das sehr, sehr viel Spaß wird. Und wir hören dann jetzt auch einfach mal von Pariah Lord Vultures.

Und das ist auch tatsächlich unsere erste Neuvorstellung für heute. Breeding Chaos sind eine französische Modern Death Metal Band, die ihr Debütalbum Distant Planets im September 2024 rausgebracht haben und das jetzt re-releasen, beziehungsweise re-released haben. Das ist, soweit ich weiß, schon draußen. Ich habe da reingehört und dachte mir so im ersten Moment, boah, ja, okay, die machen das Storytelling-Ding, was so viele machen, so Krieger und irgendwie gibt es Kriegssounds und irgendwie ist es dann aber doch ein Space Battle, aber irgendwie doch nicht. Aber ja, dachte ich erstmal so, ach nee, nicht noch eine Variante davon. Aber holy you know, finde ich tatsächlich extrem gut. Und Breeding Chaos, sagt der Promotext, has forged a sound that sits between the melodic discipline of dark tranquility and in flames and the rhythmic precision of textures with a darker, more atmospheric backbone drawn from the ambition of blood incantation. Also für die Leute, die es gemerkt haben, das sind Bands. Ja, sie sind sehr melodisch. Ja, sie haben auch sehr viel Rhythmus drin. Und ich bin tatsächlich ziemlich begeistert und ich muss mich da wirklich mal ganz in Ruhe hinsetzen und das Album richtig gut durchhören. Und es ist sehr heavy. Ja, ist es. Aber ich habe ja vor 2 Wochen mal wieder gemerkt, dass apparently ich doch gar nicht so ein Softie bin. auf jeden Fall arbeitet die Band wohl gerade auch am 2. Album und re-release deswegen das 1. Album. Und ja, davon haben wir jetzt gerade schon die ersten 2 Tracks gehört, hören jetzt gleich auch den 3. Track und da muss ich auch direkt sagen zu, bevor wir den überhaupt hören, das war der Track, wo ich im ersten Moment dachte, oh nee, nicht schon wieder Schlachtengewimmel, oh nee. Und dann wird das Schlachtengewimmel plötzlich zum Rhythmus und zu den Drums und ihr werdet es jetzt selber hören. Ich war total begeistert, ich bleibe begeistert und ja, ich hoffe, das seid ihr auch und wir hören jetzt Breeding Chaos mit Among the Gods.

Von einer französischen Band zur nächsten. Das war Lithernal Utopia mit Illusion of Time hier bei Metal Mania. Und das ist, wie ihr euch wahrscheinlich denkt, auch eine französische Metalband, und zwar eine französische Modern Metal Band. Und das ist der erste Track ihres Debütalbums gewesen, den wir gerade gehört haben. Und auch hier heißt es wieder im Promo-Text für Fans von In Flames, Heaven Shall Burn, Lamb of God und. Also ähnliche Richtung, und ich finde, das ist eine ganz gute Richtung. Das Debütalbum von Lithernal Utopia heißt auch Illusion of Time, wie der Song, den wir gerade gehört haben. Und ja, auch da habe ich nicht wirklich viele Notes. Ich finde es ziemlich nice. Auf eine andere Art natürlich. Andere Melodien, andere Art heranzugehen an eine sehr ähnliche, an ein sehr ähnliches Ding oder eine sehr ähnliche Idee. Und auch hier zitiere ich mal wieder den Promotext. Blending the melodic legacy of 90s and 2000s metal with the modern edge of metalcore, Illusion of Time unfolds as a dense and textured work where sharp riffing, massive rhythmic foundations and soaring vocal lines converge into a powerful and immense immersive experience. Also die Einflüsse der 90er und 2000er Metal kann ich absolut hören, und die finde ich auch absolut Hammer, weil das so die Metal Sachen sind, die mich natürlich auch in den Metal geholt haben, als Preteen, Teenager. Und die Art, wie das alles gelayert ist, ist für mich total klasse. Und ich, ja, wiederum bin total begeistert. Und deswegen hören wir jetzt auch noch einen zweiten Song von Lithernal Utopia, der da heißt Monsters.

Das war King Gizzard and the Lizard Wizard mit Gila Monster hier bei Metal Mania. Und wir kommen direkt zur dritten Neuvorstellung, was allerdings nur eine Single ist diesmal. Und zwar die, soweit ich das gesehen habe, Straßburger Band Dust in Mind hat am 24. April 2026, soweit ich weiß, ein Album rausgebracht, HCNO. Und hier haben wir jetzt gleich die Single Hollow Figure von Dust in Mind. Und ja, vorab von mir, es ist Metalcore. Es ist, ich würde sagen, ganz nett, weil es nicht so wirklich meins ist. Es ist sehr gut gearbeitet, es ist technisch wirklich hochwertige Musik, aber es ist einfach nicht mein Ding. Und der Grund, warum das einfach nicht mein Ding ist, ist, weil es einfach zu viel auf einmal ist. In, ich glaube, 4 Minuten Song passiert mir irgendwie zu viel. Wobei ich eigentlich gar kein Problem damit habe, dass viel passiert in einem Song. Ich meine, ich höre Opern. So. Das sollte kein Problem sein, aber irgendwie ist es einfach nicht mein Vibe. Persönlich, deswegen sage ich da auch gar nicht weiter was zu. Wie gesagt, sehr gut produzierte Musik. Ich hoffe, ihr mögt es allerdings. Deswegen hören wir jetzt Dust in Mind mit Hollow Figure.

Das war Sasta mit The Leeches hier bei Metal Mania. Sasta ist eine finnische Extreme Metal Band. Wer hätte es gedacht, eine finnische Band in einer meiner Sendungen? Ich denke mal, die fehlte jetzt noch. Auf jeden Fall, Sasta hat gerade ihr zweites Album rausgebracht, namens Cesspool. Das hat 12 Tracks und ja, ich muss sagen, ich finde es interessant. Ich müsste mich damit auch wieder nochmal eine Weile hinsetzen, tatsächlich, glaube ich. Einfach, weil es ein Storytelling-Album ist. Und bei denen sollte man sich ja immer eine Runde Zeit nehmen, was ich natürlich jetzt nicht hinbekommen habe, weil Uni und Co. und Chaos und überhaupt. Aber aktuell kann ich sagen, es ist auf der heavieren Seite, aber es ist noch nicht zu heavy für mich. Und es wird auf jeden Fall beschrieben als rotten, heavy and merciless. Und ich mag die Beschreibung, weil sie sagt ganz genau, was es ist. Und, you know, it's what it says on the tin. Es ist exakt das, als was es sich ja beschreibt. Und das mag ich auch. Und ein Zitat, was im Promotext genommen wird von der Band, ist auch: This isn't a story of growth. This is a documentary of decay. Also das ist keine Geschichte des Wachsens und des Besserwerdens, sondern es ist eine Dokumentation des Zerfalls. Und das finde ich eine sehr, sehr schöne Beschreibung, denn auch der Promotext sagt das auch, aber ich habe es beim Reinhören auch schon gemerkt, der Sound ist dynamic, intense and unsettling, also dynamisch. Es ist viel auf einmal und unsettling, ja, wie übersetze ich jetzt unsettling? Es ist unbequem. Es ist unbequem und unbequem ist etwas, was Musik manchmal sein muss, finde ich. Und das machen die auf jeden Fall sehr, sehr gut. Und deswegen hören wir natürlich noch einen Song von Sasta, und zwar The Maelstrom. Sasta mit The Maelstrom, jetzt bei Metal Mania.

So, und das war's dann tatsächlich jetzt auch schon wieder mit Metalmania für diese Woche. Mein Name ist Ina Wagner. Mich hört ihr dann in 2 Wochen wieder und nächste Woche dann eine Sendung mit Sabrina. Und ja, Headbangt nicht zu sehr, denn sonst wird bekanntlich das Schlafen recht schwer. Und jetzt gibt's noch ein paar Songs. Aber ich wünsche euch trotzdem eine gute Nacht und eine schöne Woche.

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